0: rein. Sonntag im Südwesten Sonne, Richtung Osten Schauer, vereinzelt Gewitter, 18 bis 26 Grad. Es ist 2.03 Uhr.
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2: Schön, dass Sie dabei sind. Am Mikrofon begrüßt Sie Marlene Reichert. Julius Röntgen, das ist ein Name, der heutzutage nicht mehr so geläufig ist. Zu Lebzeiten ist er treibende Kraft im niederländischen Musikleben gewesen. Er hat ein großes Werk hinterlassen, war international hochgeschätzt und befreundet mit Kollegen wie Johannes Brahms und Edvard Grieg. Für Grieg und seine Braut Nina hat er zur Hochzeit ein Werk geschrieben, in das er norwegische Volksmusik eingearbeitet hat. Seine Suite aus Jotunheim. Und die hören wir jetzt mit der Staatsphilharmonie Rheinland-Pfalz unter David Porcelein.

Die Staatsphilharmonie Rheinland-Pfalz spielte unter David Pauselein die Suite aus Jotunheim von Julius Röntgen. Eine Harmonie, das ist eine kleine Gruppe von Bläsern und sowas wurde zu Mozarts Zeiten gerne mal von Adel oder Großbürgertum gebucht oder man hatte sowas sowieso am Hof, um bei Freiluftfesten im Hintergrund zu spielen. Diese Bläser haben dann die Hits der Zeit gespielt. Dazu gehörten unter anderem erfolgreiche Bühnenwerke, die arrangiert wurden. Einer der bekanntesten Arrangeure im Wien der Mozartzeit ist Johann Georg Triebensee gewesen. Eine seiner bekanntesten Harmoniemusiken ist die zu Mozarts Don Giovanni. Und damit hören wir jetzt das Amphion Bläseroktett.

Das war das Amphion Bläseroktett mit der Harmoniemusik zu Wolfgang Amadeus Mozarts Don Giovanni. Das ist das ARD-Nachtkonzert, präsentiert von BR Klassik. Und es geht in die Märchen aus Tausend und einer Nacht mit der Aladdin-Suite von Carl Nielsen. Herbert Blomstedt leitet das San Francisco Symphony Orchestra und den San Francisco Symphony Chorus.

San Francisco Symphony Chor und Orchester unter Leitung von Herbert Blumstedt mit der Aladdin-Suite von Carl Nielsen. Was geschieht, wenn sich Missgunst, Eifersucht und Hass zwischen zwei Liebende drängen? Das hat Johann Christian Bach in seiner Oper Amadis de Gaulle untersucht. Die Ausgangskonstellation: zwei Zauberer, Bruder und Schwester, säen erfolgreich Zwietracht zwischen Amadis und dessen Geliebter, der Prinzessin Orian. Doch nach vielen Intrigen und Prüfungen rettet eine Fee das Liebespaar und setzt Amadis wieder als edlen Retter ein. Viele Emotionen hat Bach für die Pariser Uraufführung ins Ballett gepackt. Und das hören wir jetzt mit der Hanover Band unter Anthony Halstead.

Die Ballettsuite aus der Oper Amadis de Gaulle von Johann Christian Bach war das mit der Hanover Band unter Anthony Halstead. Und hier kommt jetzt eine Suite im alten Stil. Altertümliche Hoftänze hat Vincent Dandy dafür neu belebt und mit interessanten Harmonien und geschmeidiger Melodik modernisiert. Das isländische Symphonieorchester spielt unter Rúben Gamba.

Das war die Suite im alten Stil von Vincent Dindy, gespielt vom isländischen Symphonieorchester unter Rúmen Gamba. Gleich wird's 4. Genachrichten begleitet uns der Pianist live Uwe Ansnes mit einem kleinen Elegiaco von Jean Sibelius.

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1: Um 4 Uhr mit Olaf Knapp. Die Betreiber kleiner Solaranlagen können auch künftig mit einem festen Preis für den erzeugten Strom rechnen, zumindest übergangsweise. Wirtschaftsministerin Reiche hat ihre Pläne, die Förderung zu kappen, deutlich abgemildert. Eigentlich wollte sie die garantierten Preise für den eingespeisten Strom abschaffen. Im neuen Entwurf aus dem Wirtschaftsministerium ist nun doch übergangsweise ein fester Preis vorgesehen, wenn neue Anlagen ans Netz gehen. Allerdings liegt dieser Preis niedriger als bisher und er soll nur 3 Jahre lang gezahlt werden. Die USA und der Iran haben auch in dieser Nacht ihre gegenseitigen Angriffe fortgesetzt, zum 7. Mal in Folge. Das US-Militär bestätigte, dass neue Attacken auf den Iran gestartet wurden. Aus der Nachrichtenredaktion Ivo Maroschik.
2: Ziel sei erneut gewesen, die militärischen Fähigkeiten des Iran weiter zu schwächen, heißt es vom US-Militärkommando für den Nahen Osten. Das iranische Staatsfernsehen berichtete von Explosionen in Sirik im Süden des Landes und in der wichtigen Hafenstadt Bandar Abbas. Der Iran habe daraufhin Raketen auf Ziele in Jordanien und Kuwait abgefeuert. Kuwait bestätigte, dass die Luftabwehr im Einsatz war. Auch in Bahrain gab es in der Nacht Luftalarm.
1: Trotz der erneuten Eskalationen im Iran-Krieg hat sich Außenminister Wadephul gegen neue Entlastungsmaßnahmen für Bürger wie einen Tankrabatt ausgesprochen. Er glaube nicht, dass das der richtige Weg ist, sagte er dem Redaktionsnetzwerk Deutschland. Aus der NDR-Nachrichtenredaktion Viktor Kupka.
3: Es gehöre zur Ehrlichkeit dazu, den Menschen zu sagen, dass 2 Großkonflikte in der Ukraine und in der Golfregion leider dazu führten, dass die Energiepreise und andere Preise steigen. Das könne man nicht dauerhaft abfedern. Umso wichtiger für ihn, dass die Bundesregierung Verhandlungen in den Konflikten unterstützt. Außerdem müsse die Blockade der Straße von Hormus ein Weckruf sein. Erneuerbare Energien sollten schnell ausgebaut werden, forderte der CDU-Politiker.
1: Die Kritik an Unionsfraktionschef Spahn, auch aus den eigenen Reihen, hält an. Grund ist seine Elternschaft mit Hilfe einer Leihmutter. Der parlamentarische Staatssekretär im Bundesfamilienministerium Brandt nannte Spahns Vorgehen in der Fuldaer Zeitung eine echte Zumutung und unglaubwürdig. Spahn und sein Mann hatten zuvor erklärt, dass eine Leihmutter in den USA das Baby zur Welt brachte. Leihmutterschaft ist in Deutschland verboten. Das Wetter in Deutschland. Tagsüber gebietsweise Schauer. In der Mitte und im Süden zum Teil kräftige Gewitter, sonst meist trocken. Höchstwerte 19 Grad in Ostfriesland bis 29 am Oberrhein. Sonntag im Südwesten Sonne, im Osten Schauer, kräftige Gewitter zum Teil bei 18 bis maximal 26 Grad. Es ist 4.03 Uhr.
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4: Am Mikrofon Marlene Reichert, schön, dass Sie dabei sind. Und wir hören jetzt die Hornistin Helen McDougall und das Bratum Integrum Orchestra unter Sergei Filchenko mit dem D-Moll-Hornkonzert von Antonio Rossetti.

Mit dem D-Moll-Hornkonzert von Antonio Rosetti hörten wir Helen McDougall, Naturhorn und das Bratum Integrum Orchestra unter Sergei Filchenko. Rule Britannia, diese Melodie kennt man auf der ganzen Welt. Nicht zuletzt, weil die englischen Fußballfans damit ihre Jungs von der Nationalmannschaft unterstützen. Aber wer hat's geschrieben? Thomas Augustin Arne hieß der Mann. 1740 hat er Rule Britannia komponiert als Schlussgesang seiner Masque Alfred. Auch 4 Sinfonien hat er geschrieben. Und hier kommt die 4. in C-Moll mit der Hanover Band unter Leitung von Graham Lee Cox.

Musik des englischen Komponisten Thomas Arne im ARD-Nachtkonzert. Das war seine vierte Sinfonie in C-Moll, gespielt von der Hanover Band unter Leitung von Graham Learcox. In die russische Romantik geht's mit dem zweiten Klavierkonzert von Alexander Glasunow. Der Pianist Stephen Coombs spielt zusammen mit dem BBC Scottish Symphony Orchestra unter Martin Brevens.

Stephen Coombs am Klavier und das BBC Scottish Symphony Orchestra unter Martin Brabens mit dem zweiten Klavierkonzert in H-Dur von Alexander Glazunov. Mit einer kleinen Träne begleitet uns der Gitarrist Miloš Karadalić. Gen Nachrichten, Lagrima von Francisco Tárrega.

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1: Um 5 Uhr mit Olaf Knapp. Die Betreiber kleiner Solaranlagen können auch künftig mit einem festen Preis für den erzeugten Strom rechnen, zumindest übergangsweise. Wirtschaftsministerin Reiche hat ihre Pläne, die Förderung zu kappen, deutlich abgemildert. Eigentlich wollte sie die garantierten Preise für den eingespeisten Strom abschaffen. Im neuen Entwurf aus dem Wirtschaftsministerium ist nun doch übergangsweise ein fester Preis vorgesehen, wenn neue Anlagen ans Netz gehen. Allerdings liegt dieser Preis niedriger als bisher und er soll nur 3 Jahre lang gezahlt werden. Die USA und der Iran haben auch in dieser Nacht ihre gegenseitigen Angriffe fortgesetzt. Zum 7. Mal in Folge. Das US-Militär bestätigte, dass neue Attacken auf den Iran gestartet wurden. Aus der Nachrichtenredaktion Ivo Maroschik.
2: Ziel sei erneut gewesen, die militärischen Fähigkeiten des Iran weiter zu schwächen, heißt es vom US-Militärkommando für den Nahen Osten. Das iranische Staatsfernsehen berichtete von Explosionen in Sirik im Süden des Landes und in der wichtigen Hafenstadt Bandar Abbas. Der Iran habe daraufhin Raketen auf Ziele in Jordanien und Kuwait abgefeuert. Kuwait bestätigte, dass die Luftabwehr im Einsatz war. Auch in Bahrain gab es in der Nacht Luftalarm.
1: Trotz der erneuten Eskalationen im Iran-Krieg hat sich Außenminister Wadephul gegen neue Entlastungsmaßnahmen für Bürger wie einen Tankrabatt ausgesprochen. Er glaube nicht, dass das der richtige Weg ist, sagte er dem Redaktionsnetzwerk Deutschland. Aus der Nachrichtenredaktion Viktor Kupka.
3: Es gehöre zur Ehrlichkeit dazu, den Menschen zu sagen, dass 2 Großkonflikte in der Ukraine und in der Golfregion leider dazu führten, dass die Energiepreise und andere Preise steigen. Das könne man nicht dauerhaft abfedern. Umso wichtiger für ihn, dass die Bundesregierung Verhandlungen in den Konflikten unterstützt. Außerdem müsse die Blockade der Straße von Hormus ein Weckruf sein. Erneuerbare Energien sollten schnell ausgebaut werden, forderte der CDU-Politiker.
1: Die Kritik an Unionsfraktionschef Spahn, auch aus den eigenen Reihen, hält an. Grund ist seine Elternschaft mit Hilfe einer Leihmutter. Der parlamentarische Staatssekretär im Bundesfamilienministerium Brandt nannte Spahns Vorgehen in der Fuldaer Zeitung eine echte Zumutung und unglaubwürdig. Spahn und sein Mann hatten zuvor erklärt, dass eine Leihmutter in den USA das Baby zur Welt brachte. Leihmutterschaft ist in Deutschland verboten. Das waren die Nachrichten. Das Wetter in Deutschland: am Tage gebietsweise Schauer. In der Mitte und im Süden zum Teil kräftige Gewitter, sonst meist trocken. Höchstwerte 19 Grad in Nordfriesland bis 29 am Oberrhein. Am Sonntag im Südwesten Sonne, Richtung Osten Schauer und vereinzelt kräftige Gewitter bei 18 bis maximal 26 Grad. Es ist 5.03 Uhr.
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4: Mit Marlene Reichert am Mikrofon und ich wünsche einen schönen guten Morgen.

Spiritoso, der erste Satz aus dem G-Dur Flötenkonzert von Giovanni Battista Pergolesi mit Jean-Pierre Rompal und I Solisti Veneti unter Leitung von Claudio Scimone. Mit Musik von Francesco Lecce geht's weiter mit dem Mandolinenkonzert im G-Dur und das spielen Raffaele La Ragione und Il Pomodoro unter Francesco Corti.

Raffaele La Ragione und Il Pomodoro unter Francesco Corti mit dem G-Dur-Mandolinenkonzert von Francesco Lecce. Sinfonik von Alexander Borodin schließt sich an. Seine dritte Sinfonie in A-Moll hat er unvollendet hinterlassen. Alexander Glasunow hat den zweiten Satz, das Scherzo, orchestriert. Und damit hören wir jetzt die Göteborger Sinfoniker unter Neeme Järvi.

Der zweite Satz, das Scherzo aus der dritten Sinfonie in A-Moll von Alexander Borodin mit den Göteborger Sinfonikern unter Neeme Järvi. Kammermusik von Antonín Dvořák schließt sich an. Wir hören sein Klaviertrio Nummer 3 in F-Moll mit Lars Vogt am Klavier, Christian Tetzlaff Violine und Tanja Tetzlaff Violoncello.

Christian Tetzlaff, Violine, Tanja Tetzlaff, Violoncello und Lars Vogt am Klavier mit dem zweiten Satz Allegro Grazioso aus dem Klaviertrio Nummer 3 in F-Moll von Antonín Dvořák. In die Wiener Klassik geht's mit Musik von Leopold Anton Korzeluch. Wir hören seine Sinfonie in D-Dur mit Concerto Köln unter Werner Erhardt.

Mit der D-Dur-Sinfonie von Leopold Anton Korsiluch hörten wir Concerto Köln unter Werner Erhard. 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Jetzt mit dem dritten Satz aus dem ersten Violoncello-Konzert in A-Moll von Georg Goltermann. Jamal Alejew spielt zusammen mit dem ORF-Radiosinfonieorchester Wien unter Howard Griffiths.

Jamal Aliyev und das ORF-Radio-Sinfonieorchester Wien unter Howard Griffiths mit dem dritten Satz Allegro Moderato aus dem A-Moll-Violoncello-Konzert von Georg Goltermann. Das war's für heute im ARD-Nacht-Konzert. Mein Name ist Marlene Reichert. Ich wünsche Ihnen einen guten Start in den Samstag und ein schönes Wochenende.

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1: Um 6 Uhr mit Susanne Limke. Bundeswirtschaftsministerin Katharina Reiche hat ihre Pläne für Einschnitte bei der Förderung neuer kleiner Solaranlagen abgeschwächt. Das geht aus Gesetzentwürfen hervor, die das Ministerium am Abend zur Anhörung an Länder und Verbände verschickt hat. Betroffen sind Solaranlagen auf Hausdächern mit weniger als 50 Kilowatt Leistung, die ab 2027 errichtet werden. Die Betreiber sollen vom Netzbetreiber nun bis zu 3 Jahre eine feste Vergütung erhalten. Erst danach müssen sie den Strom direkt vermarkten. Unwetter haben in Mitteldeutschland für zahlreiche Polizei- und Feuerwehreinsätze gesorgt. Die regionalen Leitstellen berichteten von überfluteten Straßen, unter anderem im Kreis Harz und im Burgenlandkreis in Sachsen-Anhalt. Auch aus Thüringen wurden umgestürzte Bäume, überflutete Straßen und vollgelaufene Keller gemeldet. In Sachsen dagegen gab es nur vereinzelt Einsätze. Die USA haben in der Nacht erneut Ziele im Iran angegriffen. Wie das US-Militär mitteilte, wurden unter anderem unterirdische Waffenlager getroffen. Iranische Medien berichteten, die USA hätten erneut Brücken und Energieanlagen attackiert. Der Iran griff seinerseits US-Stützpunkte in Kuwait und Jordanien sowie Bahrain an. Die iranischen Revolutionsgarden meldeten zudem, in der Straße von Hormus seien 2 Öltanker auf Minen gelaufen und in Brand geraten. Das US-Militär wies das als falsch zurück. In der Ukraine dauern die Proteste gegen die Absetzung von Verteidigungsminister Mikhailo Fedorow an. In Kiew gingen am Abend erneut tausende Menschen auf die Straße. Sie forderten Präsident Volodymyr Zelensky auf, seine Entscheidung zurückzunehmen. Auch aus anderen Städten wurden Demonstrationen gemeldet. Fedorow war nach nur einem halben Jahr entlassen worden. Der 35-Jährige gilt als Reformer. Unter ihm gelangen der ukrainischen Armee bedeutende Drohnenschläge gegen die russische Energiewirtschaft. 3 Wochen nach dem verheerenden Erdbeben in Venezuela ist die Zahl der Toten auf mehr als 5.000 gestiegen. Wie die Behörden des lateinamerikanischen Landes mitteilten, wurden zudem mehr als 16.700 Menschen verletzt. 2 kurz aufeinanderfolgende Beben der Stärke 7,2 und 7,5 hatten Venezuela am 24. Juni erschüttert. Befürchtet wird, dass die Zahl der Todesopfer noch bis 10.000 steigen könnte. Das waren die Nachrichten. Das Wetter. Die Temperaturen von 5 Uhr. Auf dem Brocken-Nebel 10 Grad, Chemnitz stark bewölkt 17, Dresden wolkig 19 Grad. Eisenach heiter 16, Erfurt sonnig 16 Grad. Fichtelberg bedeckt 12, Gera bedeckt 18, Görlitz bedeckt 19 Grad. Leipzig wolkig 17, Magdeburg heiter 17, Meiningen-Nebel bei 14 Grad. Heute Sonne und Wolken im Wechsel, in Sachsen und Thüringen gebietsweise Schauer. 20 bis 25 Grad, auffrischender Nordwestwind. Morgen anfangs in Sachsen noch Regen, später Aufweiterungen, gebietsweise Schauer und Gewitter, 17 bis 22 Grad, teils böiger Wind. Sonnenaufgang in Halle war heute 5.16 Uhr, Sonnenuntergang ist 21.20 Uhr. MDR-Verkehrsdienst. Im Moment liegen uns keine Verkehrsmeldungen vor. Geblitzt wird auf der A9 Richtung München zwischen Niemek und Kleinmarzins und auf der A38 Richtung Göttingen am Dreieck Südharz. Soweit der MDR-Verkehrsdienst, 6.04 Uhr.
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2: Mit André Sittner und ich wünsche Ihnen einen guten Start ins Wochenende. Zum Beginn der Sendung haben wir hier Hugo Alfen mit dem Drottnings-Saba-Festmarsch aus der Suite Der verlorene Sohn.

der Königin von Saba, Festmarsch aus der Suite Der verlorene Sohn, der Ballettsuite nach biblischen Motiven von Hugo Alfvén, dem schwedischen Komponisten, hier gespielt. Das Ganze vom National Symphony Orchestra of Ireland unter Leitung von Niklas Willén. Sören, MDR Klassik, 6.06 Uhr haben wir es, gleich unser Blick in die Geschichte. Da schauen wir 100 Jahre zurück, da wurde in Jena das Planetarium eröffnet, das wird uns gleich interessieren. Und die Kritik an Jens Spahn wegen der Leihmutterschaft hält an, darum geht's heute in unserer Medienschau.

Der Kontrabandist aus dem spanischen Liederspiel, dem Opus 74 von Robert Schumann, hier gespielt von Stephen Yu, und Sie hören MDR Klassik jetzt mit dem Kammerorchester der Staatskapelle Berlin und Simone Dinnestein am Klavier mit dem Presto aus dem ursprünglichen Cembalo-Konzert in F-Moll, Werkeverzeichnis 1056 von Johann Sebastian Bach.

0: Simone Dinnerstein und das Kammerorchester der Staatskapelle Berlin waren das mit dem Presto aus dem Konzert F-Moll, Bergwerke-Verzeichnis 1056 für ursprünglich ja, Cembalo, hier für Klavierstreicher und Basso Continuo. Sie hören MDR Klassik, 6.12 Uhr ist es.
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0: Die Menschen standen Schlange und die Wissenschaft war begeistert vom Himmel über Jena. Nicht dem natürlichen über den Kernbergen, sondern einem künstlichen. Zu bestaunen war der im frisch eröffneten Planetarium. Eröffnet wurde es vor 100 Jahren und damit ist das Jena Sternentheater das heute ist der älteste Sternentheater der Welt. Der Blick in die Geschichte von Hartmut Schade.
2: Die Idee ist toll, den Sternenhimmel auf die Erde holen. Ein Sternentheater möchte Oskar Miller in seinem Deutschen Museum haben. Wie am nächtlichen Himmel sollen die Gestirne leuchten und die Planeten ihre Bahn ziehen. Leider nicht machbar. Eine Firma nach der anderen winkt ab. Zu kompliziert, technisch nicht realisierbar, erzählt der Jener Astronomiehistoriker Reinhard Schielicke.
3: Und dann hat er mal mit Rudolf Straubel, dem wissenschaftlichen Kopf des Zeiss-Werkes damals, Kontakt aufgenommen und hat gefragt, was er denn davon meint und ob das denn nicht möglich wäre. Und Straubel hat kraft seiner Stellung ihm das zugesagt. Als Betriebsleiter hat er gesagt, wir machen das. Er hat erkannt, dass das eine unwahrscheinlich werbewirksame Sache ist, so ein Planetarium.
2: Und mit dem Ingenieur Walter Bauersfeld hat Zeiss auch einen Mann, der die entscheidende Frage stellt.
4: Warum wollen Sie denn eine so komplizierte Mechanik bauen? Ich denke, das müsste viel besser gehen, wenn man die Bilder von Sonne, Mond und Planeten auf die Innenfläche der Blechkugel projiziert.
3: Damals war die große Zeit des Kinos. Also so ganz aus der Zeit gefallen war der Vorschlag nicht, das Ganze zu projizieren. Aber das vereinfachte natürlich die Sache kolossal. Und nach dem Bericht soll Straubel unmittelbar danach gesagt haben, wenn wir schon die Planeten und die Sonne projizieren, können wir die Fixsterne auch projizieren.
2: Das erste Planetarium bauen die Jena für das Deutsche Museum, testen aber gleichzeitig auf dem Dach der Zeiss-Werke, ob ein solches Sternentheater tatsächlich Leute anlockt.
3: Da war ein Riesenansturm, denn es wollte natürlich jeder mal gucken, wie sieht denn das eigentlich aus. Und es gibt berühmte Fotos, wo eine große Menschenmenge auf dem Zeiss-Dach steht.
2: Auch Oskar von Miller ist zufrieden. Das Planetarium in seinem Deutschen Museum lockt Massen nach München und weckt Begehrlichkeiten. Innerhalb weniger Wochen entstehen in gleich mehreren deutschen Städten Planetarien. In Berlin, Dresden, Leipzig und schließlich Jena. Häuser, die Baugeschichte schreiben. Denn die großen Kuppeln lassen Architekten an die Grenzen des damals Machbaren im Stahlbetonbau gehen. Doch eine Kuppel muss sein, befindet Planetarienkonstrukteur Walter Bauersfeld.
4: Da die Projektionsfläche in ihrer halbkugeligen Form dem Beschauer keine Gelegenheit mehr gibt, Tiefenunterschiede wahrzunehmen, so fehlt bei verdunkeltem Raum dem Augenpaar der Maßstab für die Tiefe überhaupt. Man gelangt daher leicht zu der Illusion des unendlichen Raumes.
2: Und der fasziniert und lockt Besucher bis heute an.
5: Hier thront Andromeda. Die wunderschöne Königstochter.
2: Doch nicht nur die Laien sind begeistert. Professor Strömgren, Direktor der Kopenhagener Sternwarte, schwärmt über das Wunder von Jena.
4: Nie ist ein Anschauungsmittel geschaffen worden, das so instruktiv wäre wie dieses hier. Nie eines, das mehr bezaubernd gewirkt hätte. Nie ein, das im selben Grade wie diese sich an alle wendet. Es ist Schule, Theater, Film auf einmal. Ein Schulsaal unter dem Gewölbe des Himmels und ein Schauspiel, wo die Himmelskörper Akteure sind.
2: Heute sind nicht nur die Himmelskörper Akteure. Man kann in Planetarien auch durch den menschlichen Körper reisen, Konzerten lauschen oder sich mit Yoga in kosmische Bewusstseinswelten beamen.
0: Hartmut Schade über das Planetarium Jena, das heute vor 100 Jahren eröffnet wurde.

Es ist ja sozusagen eine ungeschriebene Tradition und es gehört zum guten Ton auch, dass jeder Gewandhauskapellmeister mindestens einmal in seiner Amtszeit einen Beethoven-Zyklus aufnimmt. Das ist seit langer Zeit so und auch Ricardo Chailly hat das getan. Und in diesem Falle war es hier die Sinfonie Nummer 8, aus der wir das Allegretto Scherzando gehört haben, den zweiten Satz. Und Sören, MDR Klassik, 6.20 Uhr ist es, jetzt Musik aus ganz anderer Zeit. Sie stammt aus Mr. Playfords English Dancing Master, dieser Tanzsammlung aus dem 17. Jahrhundert. Hier An Italian Rant mit dem Ensemble Levitches.

Miss Anne Carnegie's Hornpipe, das war der achte der Scottish Dances aus der gleichnamigen Suite von William Alwyn, hier gespielt von der Royal Ballet Sinfonia unter Leitung von Gavin Sutherland. Sie hören MDR Klassik, 6.24 Uhr haben wir es und bis halb gibt es hier noch Musik von Franz Schubert, die Stockholm Sinfonietta mit dem Presto Vivace aus der Sinfonie D-Dur, das ist die Sinfonie Nummer 3, die Leitung hat Nemejari.

0: Die Stockholm-Sinfonie unter Leitung von Neeme Järvi mit dem Presto Vivace, dem vierten Satz aus der Sinfonie D-Dur, der Sinfonie Nummer 3, Deutschverzeichnis 200 von Franz Schubert. Damit haben wir es 6.30 Uhr.
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0: Und nachdem uns gestern Tief Zerri erreicht hat mit Schauen und Gewittern, sieht es heute so aus. Nur im Süden von Sachsen noch vereinzelt Schauer im Moment. Ansonsten ist es weitgehend trocken und zum Teil gibt es schon viel Sonne. Rund um den Thüringer Wald auch stellenweise Nebel. Und das wird auch heute tagsüber so bleiben. Mal mehr Sonne, auch mal mehr Wolken dabei. In Thüringen und Sachsen können auch einzelne Schauer oder kurze Gewitter noch auftreten. In den meisten Gebieten bleibt es aber durchweg trocken bei 22 bis 25 Grad. Örtlich auch mit Temperaturen darüber. Der Nachmittag dann mit leicht böigem Nordwestwind. Morgen zum Start in Sachsen Durchzug eines Regengebietes. Später überall eine Mischung aus Sonne und Wolken. Am Nachmittag und Abend kommen Schauer und kurze Gewitter dazu. Das Ganze bei teils frischem Nordwestwind bei 17 bis 22 Grad. Auch Montag und Dienstag bleiben wechselhaft und nur mäßig warm. Und der Blick auf die Straßen. Momentan haben wir keine Störungsmeldungen, aber geblitzt wird auf der A9 Richtung München zwischen Niemeck und Kleinmarzehns und auf der A38 Richtung Göttingen am Dreieck Südharz. Soweit die Meldungen. Wenn Sie unterwegs sind, fahren Sie vorsichtig. Die Zeit 6.31 Uhr.
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Musik von Georg Philipp Telemann. Telemann, der ja nicht nur ein Faible hatte für ungewöhnliche Instrumentationen, sondern sich auch immer so auf dem neuesten Stand befand, was die Instrumentenentwicklung anging. Hier hat er Altes und Neues zusammengebracht, nämlich die schon ein bisschen aus der Mode geratende Blockflöte zusammen mit der modernen damals Traversflöte. Und Streicher und Basso Contino waren dabei und gespielt haben hier Michael Schneider mit der Blockflöte und Wilbert Hassell, der die Traversière bediente, und begleitet wurden sie von der Musik.

0: Die Landmozart Players waren das unter Leitung von Matthias Bamert mit dem Presto aus der Sinfonie D-Dur, der Sinfonia Veneziana von Antonio Salieri. Damit haben wir es 6.41 Uhr.
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0: Die Kritik an Unionsfraktionschef Jens Spahn hält an. Der CDU-Politiker und sein Partner hatten ja mit Hilfe einer Leihmutter in den USA ein Kind bekommen. In Deutschland ist dieser Weg verboten und auch Jens Spahn hatte sich in der Vergangenheit ebenso wie seine Partei gegen diese Methode ausgesprochen. Hören Sie nun dazu unsere Medienschau.
2: Der Münchner Merkur schreibt: Spahns Ego-Tour richtet schweren Schaden an.

0: Vernichtet Glaubwürdigkeit, zerstört Vertrauen. Darauf, dass es im Land gerecht zugeht, es kein Sonderrecht für Reiche und Mächtige gibt und darauf, dass Wähler sich auf das verlassen können, was ihnen die Politik verspricht. Als wichtigster Strippenzieher im Bundestag gehörte er zum engsten Kreis der möglichen Merz-Nachfolger. Damit ist es vorbei. Die Nürnberger Nachrichten kommentieren: Privat nutzt der Christdemokrat eine Möglichkeit, deren Legalisierung er als Politiker ablehnte. Eine solche Persönlichkeitsspaltung in Politiker und Privatmann ist beim besten Willen nicht nachzuvollziehen. Als möglicher Bundeskanzler dürfte er der Öffentlichkeit trotz seiner Machtposition als Fraktionschef immer weniger zu vermitteln sein. Bei der Frankfurter Allgemeinen Zeitung ist zu lesen: Wenn sich Jens Spahn auf die Position zurückziehen sollte, es handle sich um eine reine Privatangelegenheit, dass er seinen Kinderwunsch mit Hilfe einer Leihmutter erfüllt, stellt er sich als das dar, was er sicher nicht ist, als naiv. Er ist der Vorsitzende der CDU-CSU-Fraktion im Bundestag und ehemaliger Bundesgesundheitsminister. Er traf eine Entscheidung gegen die Linie der eigenen Partei und nicht im Geiste der Rechtslage in Deutschland. Steht Spahn, der oberste Repräsentant der Regierungskoalition im Bundestag, über dem Gesetz? Das Redaktionsnetzwerk Deutschland schreibt online: Wer lehrbuchmäßig erklären möchte, was Doppelmoral ist, kann den Fall von Unionsfraktionschef Jens Spahn betrachten. In Deutschland verteidigen er und seine Union mit guten Argumenten das Verbot der Leihmutterschaft. In den USA kaufen sich Spahn und sein Ehemann eben diese Leistung ein. Die Welle der Wut, die in Kommentaren und sozialen Netzwerken über Spahn hineinbricht, sprengt allerdings jedes Maß an angemessener Kritik. Spiegel Online meint: Dass Spahn sich berufsbedingt vor jede Kamera stellt, bedeutet nicht, dass er kein Recht auf ein Leben jenseits der Politik hätte. Dazu gehört auch, dass es eine Spannung geben kann zwischen dem, was er als Fraktionschef zweier Volksparteien politisch vertritt, und dem, was er selbst privat tut. Hätte Spahn als schwuler Mann damals für die Liberalisierung gekämpft, wäre es vermutlich auch nicht recht gewesen.
1: Soweit also unsere Medienschau.

Als Arcangelo Corelli 1714 sein Opus 6 der Concerti Grossi veröffentlichte, da gab es oder löste das einen Boom dieses Genres aus. Das war eine ganz neue Konzertform, die man bis dahin noch so nicht kannte, die sehr dynamisch daherkam. Und jeder wollte damals, der was auf sich hielt und Komponist war, Concerti Grossi komponieren. Wir wissen, Händel hat zwei Serien komponiert und auch Francesco Saverio Geminiani, der ja auch einen Großteil seines Lebens in London verbrachte. Auch er hat sich diesem Genre gewidmet und das sehr erfolgreich. Gerade sein Opus 3 machte ihn zu einem führenden Vertreter der Concerti Grossi-Form. Und in diesem Falle war es das Allegro, der zweite Satz aus dem ersten dieser Konzerte, Opus 3, gespielt hier vom Concerto Köln. So, in MDR Klassik, 6.48 Uhr haben wir es. Und das hier sind Stefan Lämmler am Klavier und der Fagottist Christopher Millard mit dem Allegro Scherzando aus der Sonate für Fagott und Klavier, Opus 168 von Camille Saint-Saëns.

0: Das waren der Fagottist Christopher Millert und Stefan Lemner am Klavier mit diesem Allegro Scherzando, dem zweiten Satz aus der Fagottsonate in G-Dur, Opus 168 von Camille Saint-Saëns. Damit haben wir es, 6.52 Uhr.
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0: Der erzgebirgische Orgelsommer macht heute Station an der 300 Jahre alten Hildebrand-Orgel in Lengefeld im mittleren Erzgebirge. Das 300. Jubiläum der Zacharias-Hildebrand-Orgel in der Lengefelder Kirche in diesem Jahr wird mit zahlreichen Veranstaltungen begangen. Heute stellt Kantorin Petra Pfeiffer das Instrument in einer Orgelführung um 16 Uhr vor. Um 17 Uhr folgt dann ein Konzert mit dem Organisten Levan Zartaschwili und Emilio Botto am historischen Zink. Zwischen Orgelführung und Konzert lädt die Kirchgemeinde ein zu Kaffee und Kuchen. Der Eintritt ist frei. In Halle wird es heute jazzig. Im Hof des Händelhauses startet der 20. Jazz-Sommer mit dem Eröffnungskonzert Groove unter freiem Himmel. Die Uni Big Band Halle präsentiert da unter Leitung von Michael Lieb ein abwechslungsreiches Programm zwischen Jazz, Pop, Soul und Funk. Als Special Guest ist die Berliner Sängerin Sophia Euskirchen erstmals mit der Uni Big Band zu erleben. Los geht's 19.30 Uhr im Hof des Händelhauses in Halle. Und in Torgau endet an diesem Wochenende die diesjährige Internationale Sächsische Sängerakademie. Sie können die jungen Teilnehmerinnen und Teilnehmer aus 17 Ländern noch einmal bei zahlreichen Konzerten erleben, zum Beispiel heute 12 Uhr im Schlosshof zur Mittagsmusik und 19 Uhr dann im Festsaal des Rathauses bei einem Liederabend. Morgen 12 Uhr folgt eine weitere Mittagsmusik im Schlosshof und 16 Uhr gibt es dann das Abschlusskonzert mit der Preisverleihung in der Stadtkirche St. Marien in Torgau.
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wenn wir an Max Bruch denken, dann nicht unbedingt an einen Opernkomponisten. Seine Orchester, insbesondere seine Solowerke, sind wesentlich berühmter geworden. 4 Opern hat er uns aber hinterlassen, darunter die Lorelei oder die gerade gehörte Hermione. Da haben wir den Entr'acte draus gehört. Das ist eine Oper in 4 Akten, die im Jahr 1872 in Berlin uraufgeführt wurde. Grundlage ist das Wintermärchen von William Shakespeare. Sie hören MDR Klassik, 6.57 Uhr, und bis zu den Nachrichten noch Musik hier von Johann Baptist Cramer oder Cramer, wie er sich in seiner Wahlheimat England nannte, Komponist und Klavierbauer, hat auch viel für dieses Instrument komponiert. Hier spielt Howard Shelley das Moderato Assai aus dem Konzert in D-Moll Opus 70.

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1: Um 7 Uhr mit Susanne Limke. Bundeswirtschaftsministerin Katharina Reiche hat ihre Pläne für Anschnitte bei der Förderung neuer kleiner Solaranlagen abgeschwächt. Das geht aus Gesetzentwürfen hervor, die am Abend zur Anhörung an Länder und Verbände verschickt wurden. Betroffen sind Solaranlagen auf Hausdächern mit weniger als 50 Kilowatt Leistung, die ab 2027 errichtet werden. Die Betreiber sollen bis zu 3 Jahre eine feste Vergütung erhalten. Danach müssen sie den Strom direkt vermarkten. Ursprünglich sollte die feste Einspeisevergütung schon 2027 komplett wegfallen. Unwetter haben in Mitteldeutschland für zahlreiche Polizei- und Feuerwehreinsätze gesorgt. Die regionalen Leitstellen berichteten von überfluteten Straßen, unter anderem im Kreis Harz und im Burgenlandkreis in Sachsen-Anhalt. Auch aus Thüringen wurden umgestürzte Bäume, überflutete Straßen und vollgelaufene Keller gemeldet. In Sachsen dagegen gab es nur vereinzelt Einsätze. Die USA haben in der Nacht erneut Ziele im Iran angegriffen. Wie das US-Militär mitteilte, wurden unter anderem unterirdische Waffenlager getroffen. Iranische Medien berichteten, die USA hätten erneut Brücken und Energieanlagen attackiert. Der Iran griff seinerseits US-Stützpunkte in Kuwait und Jordanien sowie Bahrain an. Die iranischen Revolutionsgarden meldeten zudem, in der Straße von Hormuz seien 2 Öltanker auf Minen gelaufen und in Brand geraten. Das US-Militär wies das als falsch zurück. In der Ukraine dauern die Proteste gegen die Absetzung von Verteidigungsminister Mikhailo Fedorow an. In Kiew gingen am Abend erneut tausende Menschen auf die Straße. Sie forderten Präsident Volodymyr Zelensky auf, seine Entscheidung zurückzunehmen. Auch aus anderen Städten wurden Demonstrationen gemeldet. Fedorow war nach nur einem halben Jahr entlassen worden. Der 35-Jährige gilt als Reformer. Unter ihm gelangen der ukrainischen Armee bedeutende Drohnenschläge gegen die russische Energiewirtschaft. 3 Wochen nach dem verheerenden Erdbeben in Venezuela ist die Zahl der Toten auf mehr als 5.000 gestiegen. Wie die Behörden des lateinamerikanischen Landes mitteilten, wurden zudem mehr als 16.700 Menschen verletzt. 2 kurz aufeinanderfolgende Beben der Stärke 7,2 und 7,5 hatten Venezuela am 24. Juni erschüttert. Befürchtet wird, dass die Zahl der Todesopfer noch bis 10.000 steigen könnte. Das waren die Nachrichten. Das Wetter, die Temperaturen von 6 Uhr. Auf dem Brockennebel 10 Grad, Chemnitz bedeckt 17, Dresden stark bewölkt 19 Grad, Eisenach wolkig 16, Erfurt sonnig 16 Grad, Fichte Bergnebel 12 Grad, Gera leicht bewölkt 17 Grad, Görlitz bedeckt 19, Leipzig sonnig 18, Magdeburg wolkig 17 und in Meiningen sonnig bei 14 Grad. Heute Sonne und Wolken im Wechsel. In Sachsen und Thüringen gebietsweise Schauer. 20 bis 25 Grad, auffrischender Nordwestwind. Morgen anfangs in Sachsen noch Regen, später Aufheiterungen, gebietsweise Schauer und Gewitter. 17 bis 22 Grad, teils böiger Wind. MDR Verkehrsdienst. Vorsicht auf der A9 Richtung München. Zwischen Halle und Wiedemar liegen Fahrzeugteile auf der linken Fahrspur. Vorsicht auf der A13 Richtung Berlin zwischen Roland und Klettwitz ragt die Baustellenabsicherung in die linke Fahrspur hinein. Geblitzt wird auf der A9 Richtung München zwischen Niemeck und Kleinmarzins und auf der A38 Richtung Göttingen am Dreieck Südharz. Soweit der Verkehrsdienst. 7.04 Uhr.
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3: Mit Andres Sittenhauch zu dieser Stunde herzlich willkommen. Vorhin haben wir über ihn gesprochen als den Erfinder des Concerto Grosso oder zumindest als den, der diese Gattung populär machte, Arcangelo Corelli. Hier ist das Avison Ensemble mit dem Allegro, dem zweiten Satz aus dem Concerto Grosso F-Dur Opus 6, Nummer 6.

Das Avison Ensemble spielte hier Arcangelo Corelli, das Allegro, den zweiten Satz aus dem Concerto Grosso F-Dur aus eben jenem Opus 6, was das Concerto Grosso zu einer der führenden Konzertformen im Beginn des 18. Jahrhunderts machte. Sie hören MDR Klassik, 7.06 Uhr ist es und bei uns geht's gleich um die Salzburger Festspiele, die eröffnen an diesem Wochenende. Zuvor gab es viel Irritationen durch die Trennung von Langzeitintendant Markus Hinterhäuser. Inzwischen hat Karin Bergmann die Geschicke inne als Interimsintendantin. Unter ihr beginnen jetzt die Salzburger Festspiele und da schauen wir ein bisschen voraus gleich.

0: Musik von Louis Moreau Gottschalk, dem Pianisten, dessen Können gern mit dem eines Franz Liszt verglichen wurde, der aber im Gegensatz zu Franz Liszt auch in Übersee und in der Karibik unterwegs war, immer zwei Konzertflügel mit sich führte, sowie ein Klavierstimmer. Es war alles sehr aufwendig und teuer. Am Ende hat er auch nicht mehr viel Geld gehabt. Dann Louis Moreau Gottschalk. Hier waren es von ihm die kreolischen Augen, Les Yeux Créoles, des Opus 37, diese Danse Cubain. Sören, MDR Klassik, 7.09 Uhr haben wir es und wir schauen nach Österreich. Dieses Wochenende starten ja dort die Salzburger Festspiele. Gestern gab es schon die ersten Veranstaltungen. Heute Abend steht die große Eröffnungspremiere von Hugo von Hofmannsthals Jedermann auf dem Programm. Das hat ja da Tradition. Die Salzburger Festspiele haben in den letzten Wochen ja reichlich Schlagzeilen gemacht mit der Trennung von Langzeitintendant Markus Hinterhäuser. Da gab es dann Begriffe wie Operettenstadel, Schmieren, Komödie und sogar Farce. Interimsintendantin ist mittlerweile Karin Bergmann und Christoph Leibold hat mit ihr zum Start der Salzburger Festspiele gesprochen.
1: Markus Hinterhäuser hat ein hervorragendes Programm für diesen Sommer zusammengestellt und ich versuche das in seinem Sinne mit den Künstlerinnen und Künstlern durchzuführen.
2: Mit dem Job als Feuerwehrfrau hat Karin Bergmann bereits Erfahrung. 2014 übernahm sie die Direktion des Wiener Burgtheaters, nachdem Matthias Hartmann den Posten hatte räumen müssen. Unter anderem, wie bei Markus Hinterhäuser, nach Kritik an seinem, so der Vorwurf, autoritären Führungsstil. Und doch ist die Lage diesmal eine andere, denn Bergmann ist in dem Fall selbst Teil des Eklats, der ihren Vorgänger das Amt gekostet hat. Zuletzt kursierte gar das Gerücht, lanciert von Hinterhäuser selbst, Bergmann persönlich habe auf seine Absetzung hingewirkt, um nicht nur die Schauspielsparte, sondern als Intendantin gleich das komplette Festival zu leiten.
1: Ich habe dieses Gerücht auch gehört und war darüber eigentlich in hohem Maße bestürzt, weil das ist diametral entgegen meinem Naturell, war dann aber auch etwas überrascht nach dem Motto, was Männer mir zutrauen.
2: Recht viel ausführlicher mag Karin Bergmann dazu nicht Stellung nehmen. Auch auf Fragen nach der Aufarbeitung der Vorwürfe wegen Hinterhäusers, von manchen als cholerisch erlebtem Auftreten, geht sie nicht im Detail ein. Betont aber:
1: Ich bin jemand, die einen sehr, sage ich jetzt mal, offenen, kommunikativen Führungsstil pflegt. Und ich habe den Eindruck, das kommt hier sehr gut an.
2: Und so will Bergmann den Blick jetzt wieder nach vorne richten. Für 2026 hat sie zwar einen weitgehend fertigen Festivalspielplan von ihrem Vorgänger übernommen, für dessen Programm sie übrigens voll des Lobes ist. Das heißt aber nicht, dass für sie nichts zu tun bliebe.
1: Das Planen mit Künstlerinnen und Künstlern zusammen, das ist für jede Festivalmacherin die Kür. Aber die Pflicht beginnt dann, wenn die Proben beginnen, wenn die Arbeit beginnt. Es kann immer etwas Unwägbares passieren. Man ist auch oftmals Troubleshooter während der Proben.
2: Und wie zum Beweis muss Bergmann das Interview für 20 Minuten unterbrechen, um auf einer Probe im Streit eines Produktionsteams zu vermitteln.
1: Also dann müssen Sie kurz warten.
3: Wie lange meinen Sie ungefähr?
1: Wenn es nach mir geht, schnell.
2: Zurück in ihrem Büro kommt die Interimsintendantin dann auf das zu sprechen, worüber sie am liebsten redet, statt Querelen über Kunst. Höhepunkte, die hervorzuheben wären, gibt es für sie nicht. Oder anders gesagt, es gibt nur Höhepunkte.
1: Es ist im Grunde genommen immer das Kind, was gerade frisch kommt. Also wenn wir von vorne anfangen, wir haben diese Woche Jedermann-Premiere, nächste Woche die Carmen. So geht es sukzessive jede Woche weiter und ich bin immer dann frisch verliebt.
2: Das Schauspielprogramm punktet heuer mit gleich zwei Uraufführungen österreichischer Literatur-Nobelpreisträger. Salzburg zeigt die neuen Stücke von Elfriede Jelinek und Peter Handke. Zu den Musiktheater-Highlights zählt Ersan Montags Neuinszenierung der Richard-Strauss-Oper Ariadne auf Naxos. Mit Spannung erwartet außerdem, wenn auch nicht allein aus rein künstlerischen Gründen, Ex-Intendant Markus Hinterhäuser, der ja auch Pianist ist, steht nach wie vor mit zwei Konzertauftritten auf dem Programm. Bergmann, deren Verhältnis zum Vorgänger merklich abgekühlt ist, seit der die Gerüchteküche um sie angeheizt hat, sagt dazu nur:
1: Es gibt das Gerücht, die Chancen, dass er spielt, stehen gut, wenn er mich nicht sieht.
2: Das Opernprogramm für 2027 stand übrigens auch schon weitgehend vor Bergmanns Amtsantritt. Nicht so das fürs Schauspiel. Da tut sich also Gestaltungsspielraum auf. Und für 2028 steht sogar die komplette Planung noch aus. Festivals brauchen Vorlauf. Bergmann kann ihrer Nachfolgerin oder ihrem Nachfolger ja nicht nichts hinterlassen. Selbst beworben über die Interimsintendanz hinaus hat sich Bergmann, die Anfang der Woche gerade 73 geworden ist, aber nicht.
1: Wenn Sie mein Alter wissen, dann wissen Sie, dass ich mich für keine langfristige Direktion mehr bewerbe. Das passt jetzt sehr gut für mich, dass ich bis nächsten Herbst hier verantwortlich bin.
0: Das sagt Interimsintendantin Karin Bergmann im Gespräch mit Christoph Leibold. Die Salzburger Festspiele gehen von diesem Wochenende bis Ende August.

Das Cleveland Orchestra unter Leitung von Pierre Boulez war das mit diesem Prélude vif aus der Suite Le Tombeau du Couperin, die Suite im alten Stil oder nach altem Stil sozusagen, eher von Maurice Ravel im Gedenken an gefallene Freunde im Ersten Weltkrieg. 7:17 Uhr haben wir es, hören MDR Klassik, und das hier ist die Ouvertüre zur Erich Kästner Verfilmung Das fliegende Klassenzimmer aus dem Jahr 2002. Der Soundtrack kam damals von Niki Reiser.

0: Isabel van Keulen und Ronald Brautigam waren das hier mit Violine und Klavier und der Humoreske G-Moll Opus 89 Nummer 4 von Jean Sibelius. Damit haben wir es 7.23 Uhr.
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0: Und es war wieder eine unruhige Woche auf dem Börsenparkett. Heidi Radwilas weiß mehr dazu.
2: Die internationalen Aktienmärkte zeigen sich zwar seit Monaten sehr robust angesichts des Konflikts im Nahen Osten, doch diese Woche kehrten die Sorgen zurück. Es gab erneut Angriffe der USA auf den Iran. Und der Iran attackierte US-Militärstandorte in der Region.
3: Das ist unfassbar schwer nachzuvollziehen, weil eigentlich dachte man ja vor 2 Wochen noch, dass das Thema sich beruhigt hat.
2: Sagt Sonja Marten, Chefvolkswirtin der DZ-Bank. Es hatte eine Waffenruhe zwischen den USA und dem Iran gegeben und zwischenzeitlich eine Öffnung der für den Welthandel so wichtigen Straße von Hormus. Doch inzwischen? Aufgrund der neuerlichen Eskalation kaum Schiffsverkehr auf der Seestraße vor der Küste des Irans. Das hat die Ölpreise wieder nach oben getrieben. Der Preis für die Nordseesorte Brent stieg zwischenzeitlich auf rund 86 Dollar je Barrel, ein Wochenplus von rund 12%. Zuvor hatte der Ölpreis stark nachgegeben, was die Inflation in den USA im Juni mit plus 3,5% nicht so stark hat steigen lassen wie befürchtet. Zieht die Inflation demnächst aber wieder an, könnte das den Druck auf die Notenbanken erhöhen. Aber, sagt Chefvolkswirtin Marten,
3: also im Moment gehen wir noch nicht davon aus, dass die Fed die Zinsen tatsächlich anheben muss. Der Arbeitsmarkt in Amerika ist zwar relativ robust, aber er ist nicht überhitzt.
2: Die Europäische Zentralbank hatte den Leitzins kürzlich nach oben gesetzt. Mit einer weiteren Anhebung rechnet Felix Hüfner von der UBS bei der Zinssitzung kommende Woche aber nicht.
4: Wir glauben, es kommt noch ein Zinsschritt im September, dann werden wir bei 2,5% Leitzins mit der jüngsten Eskalation.
2: Höhere Zinsen könnten die Wirtschaft ausbremsen und den Aktienmarkt, weil höhere Zinsen andere, weniger riskante Anlageformen begünstigen. Was die Aktienmärkte diese Woche teils stark belastete? Anleger stellen wieder vermehrt die Frage, ob die abermilliardenschweren Investments in Infrastruktur für künstliche Intelligenz wie Halbleiter oder Rechenzentren auch mal die entsprechenden Gewinne einfahren werden. Die Zweifel daran überwogen offenbar. Jedenfalls wurden Halbleiter- bzw. Chip-Aktien diese Woche in den USA und in Asien vielfach abgestoßen. Chris Oliver Schickentanz von Capitell Vermögensmanagement.
5: Die Branche boomt. Wir sehen wahrscheinlich auch jetzt im 2. Quartal, dass der gesamte Technologiebereich einmal mehr der am schnellsten wachsende Sektor unter den Wirtschaftszweigen ist. Aber wir dürfen natürlich eines nicht vergessen. Die Aktien haben im ersten Halbjahr auch 60, 70, teilweise 100% zugelegt. Das heißt, da sind auch schon viele Vorschusslorbeeren an der Börse verteilt worden. Von daher müssen diese Unternehmen jetzt auch exzellente Quartalszahlen vorlegen, um nicht zu enttäuschen.
2: Die Latte scheint fast unerreichbar hoch zu liegen.
0: Heidi Radwilas mit diesen Einschätzungen von der Börsenwoche in dieser Woche.

0: Musik aus einer Zeit, in der die Klarinette gerade in Mode kam und zum neuen, ja, Superinstrument wurde, für die fast jeder geschrieben hat damals und er hier geradezu exzessiv, Karl Stamitz. Paul Meyer war das, der Klarinettist mit dem Kurpfälzischen Kammerorchester zusammen und im dritten Satz dem Rondo aus dem Klarinettenkonzert Nummer 6 in S-Dur von Karl Stamitz. Damit haben wir es 7.30 Uhr.
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0: Und so sieht es heute aus. Mal Sonne, mal Wolken. In Thüringen und Sachsen sind auch einzelne Schauer oder kurze Gewitter dabei. In den meisten Gebieten bleibt es aber weitgehend trocken bei 22 bis 25 Grad. Örtlich kann es auch drüber gehen. Der Nachmittag bringt dann auch Leichtböen Nordwestwind mit. Morgen zum Start in den Tag in Sachsen Durchzug eines Regengebietes. Später überall eine Mischung aus Sonne und Wolken. Am Nachmittag und Abend können kurze Schauer oder Gewitter dazukommen bei teils frischem Nordwestwind und 17 bis 22 Grad. Der Montag und Dienstag weiterhin wechselhaft und nur mäßig warm. Und der Blick noch auf die Straßen. Da sieht es im Moment so aus. Vorsicht auf der A13 Richtung Berlin zwischen Ruhland und Klettwitz. Hier ragt die Baustellenabsicherung in die linke Fahrspur hinein. Fahren Sie dort besonders vorsichtig. Und geblitzt wird auf der A9 Richtung München zwischen Niemeck und Kleinmarzehns und auf der A38 Richtung Göttingen am Dreieck Südharz. Wenn Sie unterwegs sind, gute Fahrt, kommen Sie gut ans Ziel. Die Zeit 7.31 Uhr.
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0: die Flattertiere im Glockenturm, die Fledermäuse, Berzende Belfry. Andrew Ball saß hier am Klavier, begleitet vom Radiosymphonieorchester Bratislava unter Leitung von Gary Carpenter mit dieser Komposition von Billy Mayall. Sören, MDR Klassik, 7.34 Uhr ist es.
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0: Und die stammt in diesem Falle von dem aus Coburg stammenden Komponisten Felix Draeseke. Felix Draeseke, der als junger Mensch in Weimar in Franz Liszt einen Gönner fand, unter dessen Einfluss mit der Neudeutschen Schule, insbesondere mit der Musik Richard Wagners, in Kontakt kam und dann sich dafür begeisterte. Später studierte er am Konservatorium in Leipzig, wo allerdings die Musik Richard Wagners und die Neudeutsche Schule eher nicht so gelitten waren. Da hat er sich dann auch schnell wieder verabschiedet aus Leipzig. Später hat er allerdings dann mit Wagner gebrochen, hat sich dann eher so in diese Brahms-Schule eingereiht, ist dann in Dresden ansässig geworden, dort auch am Konservatorium als Lehrer, hat sich als Komponist einen Namen gemacht. 1906 hat er dann allerdings eine Schrift veröffentlicht gegen die Neutöner in der Musik und die neuen Tendenzen. Die Konfusion in der Musik hieß das Ganze. Das hat ihn dann ein bisschen geschadet oder ziemlich geschadet eigentlich sogar. Er ist dann als ewig Gestriger in Verruf geraten und das hat seiner Reputation dann auch für die Nachwelt ein bisschen Abbruch getan. Mittlerweile entdeckt man ihn wieder, Felix Draeseke, in diesem Falle die Radiophilharmonie Hannover des NDR unter Jörg-Peter Weigle. Hier spielen sie die Polonaise, das Allegretto con Brio aus der Serenade für kleines Orchester, Opus 49.

0: Die Radiophilharmonie der Hannover, des NDR unter Jörg-Peter Weigl war das mit der Polonaise, dem Allegretto con Brio, dem vierten Satz aus der Serenade für kleines Orchester D-Dur, Opus 49 von Felix Draeseke. Sie hören MDR Klassik, 7.42 Uhr.
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0: Die 2003 in Moskau geborene Pianistin Sascha Stitschkina spielt auf ihrem Debütalbum Werke unter anderem von Ravel, Chopin und Bartok. Eingespielt hat sie es in Berlin. Ihr Lehrer Kirill Gerstein war als Produzent dabei, was Sascha Stitschkina als wahres Geschenk bezeichnet. Gerstein hat sie auch darin bestärkt, ihre absolute Herzensmusik aufzunehmen, egal wie unbekannt oder wie anspruchsvoll.

0: anspruchsvoll die Stücke für Hörerinnen und Hörer sind. Christoph Ratz geht der Frage nach, ob sie damit überzeugen kann.
1: Mein erster Eindruck, dieses Debütalbum von Sascha Stytschkina, ist mit Werken von Chopin und Liszt, von Karl Maria von Weber bis Maurice Ravel, auffallend bunt gemixt. Ein Name sticht besonders hervor, Alexei Stanschinski, hierzulande kaum bekannt. Stanschinskis 5 Prelüden erinnern ein wenig an die Klangsprache von Alexander Skriabin. Und tatsächlich hat Skriabin den 16 Jahre jüngeren Stanschinski eine Zeit lang gefördert. Mystisch ist nicht allein die Musik, auch die Person. Stanschinski besaß eine Neigung zum Halluzinieren. Er galt als selbstzerstörerisch. Ein Jahr verbrachte er in einer psychiatrischen Anstalt und starb im Alter von nur 26 Jahren.

Sascha Stützkina spielt diese Musik mit vielen düster schattierten Farben. Die ungewöhnlichen Harmonien arbeitet sie deutlich heraus. Der anschließend etwas unvermittelt folgende Walzer von Frédéric Chopin scheint hingegen aus einer völlig anderen Welt zu stammen.

Sascha Stützschina spielt diesen Walzer entschlossen und mit perlendem Anschlag. Was mir gefällt, dieser Walzer bewegt sich nicht nur in einer regelmäßigen Dreivierteltaktbahn. Stützschina baut winzige, kaum hörbare Verzögerungen ein und arbeitet geschickt einige Nebenstimmen heraus, die wie Echoeffekte wirken. Leider bleibt es bei diesem einen Chopin-Walzer. Auf diesem Gebiet könnte man von Sascha Stützschina künftig noch mehr erwarten. Auf ihrem Debütalbum jedoch bewegt sich die Pianistin musikgeschichtlich zunächst weiter rückwärts zur ersten Klaviersonate von Karl Maria von Weber. Dieses kleine Vorspiel wirkt auf mich ein wenig halbgar. Hier wäre mit schärferen Akzenten eine größere Binnenspannung möglich gewesen. Dieser Eindruck verstärkt sich im Verlauf des ersten Satzes. Die Musik läuft stellenweise etwas richtungslos hin und her. Webers Forscher-Entdeckergeist kommt nur ansatzweise zur Geltung. Das elegant und prägnant dahinrauschende Finale gefällt mir deutlich besser. Hier bilden Tongebung und Richtung eine Einheit. Freudige Nervosität.

Neben Musik von Maurice Ravel und drei Studien von Béla Bartók enthält das neue Album auch die Variationen über Weinen, Klagen, Sorgen, Zagen von Franz Liszt.

Das majestätisch Drohende deutet Sascha Stitschkina umsichtig, zugleich aber etwas verhalten. Das folgende Thema spielt sie meditativ und sensibel.

0: Das Debütalbum von Sascha Stitschkina hinterlässt bei mir gemischte Eindrücke. Die Programmauswahl ist einerseits originell, andererseits wirkt sie etwas beliebig und allein von einzelnen Vorlieben gesteuert, weniger von einer inneren Dramaturgie. Auch musikalisch erkenne ich für und wider, ein flexibler Anschlag hier, Verhalten im Ausdruck dort. All das macht ein klares Urteil schwierig.
1: Da hat also Schwierigkeiten mit dem Urteil. Christoph Ratz über das Debütalbum der 2003 in Moskau geborenen Pianistin Sascha Stitschkina. Erschienen ist das Ganze beim Label Alpha und zu finden drauf auch der bei uns weitgehende unbekannte Komponist Alexei Stanschinski. Hier ist von ihm aus den Präludien für Klavier die Nummer 1, Lento Espressivo.

Sascha Stitschkina spielt hier Alexej Stanschinski. Das Ganze zu finden auf dem neuen Album der jungen Russin und das Ganze auch erschienen beim Label Alpha. Sie hören MDR Klassik, 7:49 Uhr ist es.

Jean Dizaval und sein Concert des Nations mit Musik vom französischen Hof aus dem Hochbarock. Musik vom Hofe Ludwigs des 14. von Jean-Baptiste Lully aus dem Divertissement Royal der zweiten Suite. Und das hier ist das WDR Sinfonieorchester Köln unter Eivind Ortlund mit dem Bauerntanz aus dem Kuhreigen von Edvard Grieg.

0: Der Bauerntanz aus Kuhreigen und Bauerntanz, dieser kleinen Komposition von Edward Grieg, Eivind Ortland, dirigiert hier das WDR-Sinfonieorchester Köln. Sön, MDR-Klassik, wir haben es 7.53 Uhr.
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0: Die Bayreuther Festspiele klagen über Sponsorenmangel. Intendantin Katharina Wagner sagte im Podcast Backstage Classical, die ohnehin nicht ganz einfache Sponsorensituation habe sich nochmal massiv verschlechtert. Als einen Grund nennt Katharina Wagner den Iran-Krieg, nach dessen Beginn sich einige potenzielle Geldgeber zurückgezogen hätten. Schon im vergangenen Jahr hatte Wagner Alarm geschlagen, weil weitere Kürzungen beim Festival kaum noch möglich seien. Zusätzliche Bundesmittel würden den Festspielen jetzt ermöglichen, einen Teil der ausstehenden Kosten für die Tarifsteigerungen zu tragen. Die Bayreuther Festspiele beginnen am Freitag, feiern dieses Jahr ihr 150. Bestehen. Intendantin Wagner nennt das Jubiläum einen absoluten Grund zu feiern. Allerdings müsste die Festspielgeschichte auch mit ihren dunklen Seiten berücksichtigt werden. Wir müssen auch gedenken, ernsthaft gedenken, betont Wagner. Nach der Ausladung von Pianist Igor Levit und Rapper Danger Dan aus der ZDF-Satire-Sendung Die Anstalt plant das ZDF heute eine Sondersendung seines Kulturmagazins Aspekte. Man wolle sich mit Danger Dans Song Keine Angst beschäftigen und eine gründliche journalistische Einordnung zu Text und Aussage des Liedes geben, teilte das ZDF mit. Danger Dan und Igor Levit sollten den Song ursprünglich kommenden Dienstag in der 100. Ausgabe der ZDF-Satire-Sendung Die Anstalt präsentieren. Kurz vor der Aufzeichnung hatte das ZDF die reichlich 7-minütige Live-Performance mit der Begründung, der Liedtext könnte als Aufruf zu Gewalt verstanden werden, gestrichen. Danger Dan sprach in den sozialen Medien daraufhin von einem Eingriff in die Meinungs- und Kunstfreiheit. Auch das Thema der Sendung Die Anstalt hat sich von der ZDF-Entscheidung, das Team hat sich von der ZDF-Entscheidung distanziert und nannte sie mutlos. Die Sonderausgabe von ZDF Aspekte ist heute für 23.35 Uhr geplant, soll vorher im ZDF-Streaming-Portal verfügbar sein. Und die Staatsoper Unter den Linden zieht eine positive Saisonbilanz. Zu den Opern- und Konzertaufführungen des Hauses kamen insgesamt 262.000 Besucherinnen und Besucher. Das sind rund 13.500 mehr als in der vergangenen Saison, was einer Steigerung von etwa 5% entspricht. Die Gesamtauslastung in der Saison 2025-26 lag bei über 87%. So teilte die Berliner Staatsoper mit, die von einer äußerst erfolgreichen Spielzeit spricht. Das waren für heute die News.
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Die Geschwister Järvi, Marika mit der Flöte und Christian am Pult des Nationalen Sinfonieorchesters von Estland mit diesem kleinen Stückchen von Heino Eller. In der kommenden Stunde, da geht es um ein Großwerk der Musikgeschichte, um Bachs H-Moll-Messe. Die können Sie heute Abend bei uns im Programm erleben. Kleine Werkvorstellung gibt es schon vorab und hier ist noch ein bisschen Musik vom Gewandhausquartett.

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2: Um 8 Uhr mit Susanne Lemke. Bundesinnenminister Alexander Dobrindt warnt vor einer verschärften Sicherheitslage in Deutschland. Der CSU-Politiker sagte der Welt am Sonntag, er habe deshalb die bislang abstrakte Bedrohungslage zu einer hohen Bedrohungslage hochgestuft. Das bedeute, dass jederzeit mit dem Risiko von Anschlägen zu rechnen sei. Anschlagspläne gegen das Land seien klar erkennbar. Diese richteten sich nicht nur gegen die Infrastruktur, sondern auch gegen Personen und Einrichtungen. Bundeswirtschaftsministerin Katharina Reiche hat ihre Pläne für Einschnitte bei der Förderung neuer kleiner Solaranlagen abgeschwächt. Das geht aus Gesetzentwürfen hervor, die am Abend zur Anhörung an Länder und Verbände verschickt wurden. Betroffen sind Solaranlagen auf Hausdächern mit weniger als 50 Kilowatt Leistung, die ab 2027 errichtet werden. Die Betreiber sollen bis zu 3 Jahre eine feste Vergütung erhalten. Danach müssen sie den Strom direkt vermarkten. Ursprünglich sollte die feste Einspeisevergütung schon 2027 komplett wegfallen. In der Straße von Hormus sollen 2 Öltanker auf Minen gefahren und in Brand geraten sein. Das melden die iranischen Revolutionsgarden. Sie beschuldigten die USA, die Schiffe in vermintes Gebiet gelotst zu haben. Angaben zur Herkunft der Tanker oder möglichen Opfern wurden nicht gemacht. Die USA wiesen die Darstellung als falsch zurück. Der Deutsche Musikrat sieht Musiker durch zunehmenden KI-Einsatz unter Druck. Generalsekretärin Antje Valentin sagte dem MDR, bei Hintergrund- oder Werbemusik ersetze künstliche Intelligenz zunehmend menschliche Arbeit. Dabei könne die KI nur deshalb Musik generieren, weil sie mit Werken von Millionen Kreativer trainiert worden sei. Die Musiker seien ausgebeutet worden und zugleich arbeitslos gemacht. Valentin begrüßte den jüngsten Vorstoß der US-Branchenverbände, KI-generierte Musik zu kennzeichnen. Das könne helfen, Künstler zu schützen. In Europa nimmt die Belastung durch den Wüstenstaub aus Nordafrika zu. Wie die Forscher des schweizerischen Paul-Scherrer-Instituts in der Zeitschrift Nature schreiben, ist die Staubmenge in den vergangenen 10 Jahren um 1/4 gestiegen. Daten aus Eisbohrungen in den Alpen zeigten zudem, dass sich die Belastung binnen 150 Jahren mehr als verdoppelt habe. Die Forscher betonten, es gebe heute nicht mehr Stürme als früher, sie seien aber intensiver und transportierten mehr Staub. Das waren die Nachrichten. Das Wetter. Die Temperaturen von 7 Uhr. Auf dem Brockennebel 10 Grad, Chemnitz stark bewölkt 17 Grad, Dresden wolkig 19, Eisenach wolkig 16, Erfurt wolkig 17 Grad. Fichte Bergnebel 12, Gera sonnig 17, Görlitz stark bewölkt 20 Grad. Leipzig stark bewölkt 18, Magdeburg bedeckt 17, Meiningen Nebel bei 14 Grad. Heute Sonne und Wolken im Wechsel, in Sachsen und Thüringen gebietsweise Schauer, 20 bis 25 Grad, auffrischender Nordwestwind. Morgen anfangs in Sachsen noch Regen, später Aufheiterungen, gebietsweise Schauer und Gewitter, 17 bis 22 Grad, teils böiger Wind. MDR Verkehrsdienst, A2 Richtung Berlin, zwischen Marienborn, Helmstedt und Alsleben, 6 Kilometer stockender Verkehr an einer Baustelle, hier dauert es 15 Minuten länger. A9 Richtung Berlin zwischen Kleinmarzin zu Niemek, Behinderungen durch ein defektes Fahrzeug. Geblitzt wird auf der A9 Richtung München zwischen Niemek und Kleinmarzins, auf der A38 Richtung Göttingen am Dreieck Südharz. Soweit der Verkehrsdienst. 8.04 Uhr.
1: 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Mit André Sittner, schön, dass Sie bei uns sind. Und das hier ist Erich Marquardt, der Hornist, zusammen mit den Virtuosi Saxoni von Ludwig Güttler und dem Allegro aus dem Hornkonzert in D-Dur, Nummer 4 von Joseph Haydn.

Erich Marquardt und die Virtuosi Saxoni unter Ludwig Güttler waren das mit diesem Allegro, dem dritten Satz aus dem Hornkonzert in D-Dur von Joseph Haydn. Und Sie hören MDR Klassik. Heute Abend können Sie bei uns im Konzert eine Aufnahme vom Festival Europäische Kirchenmusik Schwäbisch Gmünd hören. Und da steht ein großes Werk der Musikgeschichte auf dem Programm, nämlich Bachs H-Moll-Messe. Was es mit diesem Werk und seiner Entstehung auf sich hat, das erzählen wir Ihnen gleich.

Vor allem als Spezialist für Musik für Tasteninstrumente ist er bekannt geworden, Domenico Scarlatti, der Italiener im Jahr 1685, geboren im gleichen Jahr wie der Mann, um den es jetzt geht. Der heutige Samstagabend beim MDR Klassik gehört nämlich einem Gipfelwerk der geistlichen Musik, das ARD-Radio-Festival nimmt sie mit ab 20.03 Uhr live zum Festival Europäische Kirchenmusik Schwäbisch Gmünd. In der Heiligkreuzkirche Schwäbisch Gmünd wird Johann Sebastian Bachs H-Moll-Messe aufgeführt. Für viele ist das ja die Messe aller Messen, das Opus Summum Bachs. Bachs großartiges Manuskript zählt zum UNESCO-Weltdokumentenerbe. Dirk Kruse stellt uns das Werk vor, bevor Sie es dann heute Abend im ARD-Radio-Festival in voller Gänze genießen können.

haben Sie hier noch die Sonatori della Ciosa Marca mit Andrea Falconieris berühmter Chacona dazwischen gemogelt. 8.14 Uhr haben wir es, wie gesagt, heute Abend bei uns im Programm hier bei MDR Klassik ab 20.03 Uhr. Eine Live-Übertragung vom Festival Europäische Kirchenmusik Schwäbisch Gmünd aus der Heiligkreuzkirche Schwäbisch Gmünd. Da wird Bachs H-Moll-Messe aufgeführt werden. Und bevor Sie das Werk heute Abend in voller Gänze erleben können, stellt uns Dirk Kruse dieses Opus Summum von Johann Sebastian Bach nochmal vor. So, das war es nun wieder nicht, aber wir kriegen es noch hin. Das hier ist es jetzt wirklich.

Die H-Moll-Messe von Johann Sebastian Bach ist eines der bedeutendsten Werke der Musikgeschichte, ein absolutes Meisterwerk. Zu welchem Anlass Bach sie komponiert hat und ob er sie überhaupt jemals selbst gehört hat, bleibt allerdings im Dunkeln. Doch wir wissen definitiv, dass diese außergewöhnliche Vertonung des katholischen Messtextes durch den Protestanten Bach nicht aus einem Guss ist. Die Komposition erstreckte sich über einen Zeitraum von Jahrzehnten. Bachs letztes großes Vokalwerk ist gewissermaßen die Summe seines Schaffens. Als Johann Sebastian Bach 1748 mit der Arbeit an der H-Moll-Messe beginnt, hat er nur noch 2 Jahre zu leben. Den 63-Jährigen plagen ein Augenleiden und motorische Störungen in seiner Schreibhand. Dennoch vollendet Bach Ende 1749 sein Großwerk. Die 99 Manuskriptseiten, die im Lauf der Zeit durch Tintenfraß teilweise zerstört und aufwendig restauriert wurden, befinden sich in der Staatsbibliothek zu Berlin. Seit 2015 gehören sie zum UNESCO-Weltdokumentenerbe und sind komplett digitalisiert im Internet anzuschauen. Neuere Forschungen und Röntgenuntersuchungen haben ergeben, dass Bachs Söhne Karl Philipp Emanuel und Johann Christoph Friedrich dem kranken Vater ein wenig geholfen und teilweise am Manuskript mitgeschrieben haben.

Für die katholische Messe, wie man sie im Hause Bach nennt, bedient Bach sich reichlich bei seinen eigenen Werken. Kyrie und Gloria stammen aus einer Kurzmesse zu Ehren August III. Von 1733. Das Sanctus wurde 1724 für den ersten Weihnachtstag komponiert und das Kruzifixus stammt sogar aus einer Kantate von 1714. Nur einzelne Abschnitte, wie zum Beispiel des Credos, sind vermutlich Neukompositionen. Doch Bach schreibt nicht einfach bei sich selbst ab, ein im Barock ganz übliches Verfahren. Er bearbeitet, transferiert und vollendet seine älteren Schöpfungen zu einem neuen, einmaligen Werk aus einem Guss für 5 Solisten, 8-stimmigen Chor und reich besetztes Orchester.

0: 100 Jahre lang existierte die Hamoll-Messe nur in einigen fehlerhaften Abschriften. Auch Haydn besaß eine, während Beethoven versuchte, eine zu bekommen. Erst 1845 lag die erste vollständig gedruckte Fassung vor. Der Verleger pries Bachs Werk als das größte musikalische Kunstwerk aller Zeiten und Völker an. Doch auch ohne diesen ultimativen Superlativ wird die Hamoll-Messe unter Bachs Großwerken weltweit am häufigsten aufgeführt. Sie ist einfach ein Gipfelwerk, das sogar überzeugte Atheisten zum Nachdenken bringt.
1: Ja, soweit diese Vorausschau von Dirk Kruse auf Bachs Hamoll-Messe. 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

Das war das Nick Ingman Orchester mit dem Stückchen Soundtrack aus dem Streifen Shakespeare in Love, 1998 rausgekommen, in den Hauptrollen Joseph Fiennes und Gwyneth Paltrow. Dieser Film von John Madden, und die Musik steuerte damals Stephen Warbeck bei. Der war ja oder ist ja sehr erfahren in Shakespeare-Dingen, war jahrelang zuständig für die musikalische Ausgestaltung der Aufführungen der Royal Shakespeare Company. Sie sind bei MDR Klassik. 8.25 Uhr ist es, und bis halb haben wir hier noch Musik von Wolfgang Amadeus Mozart. Das Prestissimo aus der Sinfonie D-Dur, Köchelverzeichnis 203 nach der Serenade, Köchelverzeichnis 189. Das Ensemble Tafelmusik unter der Leitung von Bruno Weil.

0: Das Ensemble Tafelmusik war das unter Leitung von Bruno Weil mit Musik von Wolfgang Amadeus Mozart und damit haben wir es 8.31 Uhr.
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0: Und heute gibt es Sonne und Wolken im Wechsel. In Sachsen und Thüringen auch noch vereinzelt Schauer dabei. Die Höchstwerte 20 bis 25 Grad bei auffrischendem Nordwestwind. In der Nacht dann vom Süden Thüringens bis in den Osten Sachsens zeitweise Regen bei Tiefstwerte von 15 bis 10 Grad. Morgen zieht der Regen dann über Sachsen hinweg ab, sonst trocken und Aufheiterungen am Nachmittag und Abend dann erneut Schauer und Gewitter. Möglich zumindest. Die Höchstwerte 17 bis 22 Grad bei teils böigem Wind. Montag und Dienstag ebenfalls unbeständig und nur mäßig warm. Und der MDR-Verkehrsdienst meldet Folgendes: A2 Richtung Berlin. Zwischen Marienborn-Helmstedt und Alsleben 6 Kilometer stockender Verkehr an einer Baustelle, hier 15 Minuten Wartezeit. Die A9 Richtung Berlin zwischen Kleinmarzens und Niemeck, hier Behinderungen durch ein defektes Fahrzeug und geblitzt wird auf der A9 Richtung München zwischen Niemeck und Kleinmarzens und auf der 38 Richtung Göttingen am Dreieck Südharz. Soweit die Meldungen. Wenn Sie unterwegs sind, gute Fahrt, fahren Sie vorsichtig und kommen Sie gut an. Die Zeit 8.32 Uhr.
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Er galt als tschechischer, als viele andere Dirigenten, die selbst aus dem Lande kamen. Sir Charles McCarris, ihn verband eine besondere, enge Beziehung zur tschechischen Philharmonie Prag. Hier mit einer, ja, könnte man sagen, Referenzaufnahme, des slawische Tanz in B-Dur, Opus 72, Nummer 6 aus den slawischen Tänzen von Antonín Dvořák. Und Sie hören MDR Klassik, 8.36 Uhr ist es. Das hier ist Sarah Francis und das Tagore String Trio mit Musik von Johann Baptist Wanhall.

Du bist in Sarah Francis und das Tagore String Trio waren das mit dem Presto aus dem Oboen-Quartett in A-Dur Opus 7 Nummer 5 von Jannik Stiedel-Wannhall und Sie hören MDR Klassik 8.38 Uhr jetzt mit dem Musiker Viva Kammerorchester aus Moskau und Alexander Rudin und der finalen Szene aus der Ballettsuite Die Zaubertrommel oder ein Nachspiel zur Zauberflöte. Das ist eine Komposition von Alexander Aljabjew.

0: Das Musica Viva Kammerorchester mit Musik von Alexander Aljabjew aus Die Zaubertrommel und ein Nachspiel zur Zauberflöte dieser Ballettsuite. Und damit haben wir es 8.40 Uhr.
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0: Und im Blick auf die Kulturseiten hat heute Wolfgang Schilling für Sie.
2: Zwei Spiele noch, dann ist auch diese Fußball-Weltmeisterschaft vorbei. Die Frankfurter Allgemeine lässt heute Moritz Rinke aus dem Nähkästchen der deutschen Fußballkultur plaudern. Der Dichter, Dramatiker und lange Jahre in der deutschen Schriftsteller-Nationalmannschaft auch spielerisch den Ton angebender Akteur, war dieser Tage im Auftrag der DFB-Kulturstiftung, die die kulturelle und gesamtgesellschaftliche Bedeutung des Fußballs fördern soll, nach New York gekommen, um im German House of Soccer aus seinem Fußballbuch zu lesen. Geplant war, so Rinke in der FAZ, dass Deutschland natürlich das Achtelfinale erreicht und ich dann vor dem Spiel Deutschland gegen Frankreich im prall gefüllten Soccerhaus auftrete. Es sollte bekanntlich anders kommen, nicht nur im Stadion, auch im German House of Soccer, wo Rinke bei seiner Lesung vor 6 Menschen saß, einem Norweger, 2 Franzosen und 3 Schotten. Immerhin, der Norweger, lesen wir, klatschte nach der Lesung freundlich und deutete ein paar Ruderbewegungen an. Doch auch andernorts und jenseits des Fußballs läuft es nicht mehr so richtig mit den Traditionen, zum Beispiel in der Leipziger Malerschule, der HGB. Bis Sonntag präsentieren da noch 80 Nachwuchskünstlerinnen und Künstler ihre diplomierten Werke. Und die einen Blick darauf werfende Leipziger Volkszeitung befindet ernüchtert, mit bloßem Zeigen ist es nicht getan. Viele der Arbeiten, lesen wir, sind keine leichte Kost und ohne zusätzliche Informationen schwer zu interpretieren. Von einem guten oder mageren Jahrgang zu sprechen, wie etwa bei den Produkten eines Weingutes, verbietet sich bei den Diplomen einer Kunsthochschule. Tendenzen aber lassen sich ablesen, so die Leipziger Volkszeitung, die mit Erstaunen konstatiert, in technischer oder handwerklicher Hinsicht scheint die Malerei und Grafik, vor allem die gegenständlich-erzählerische, einst ein Markenzeichen der HGB,

0: weiter auf dem Rückzug zu sein. Konzepte und Texte treten an die Stelle bildlicher Darstellungen. Die Hochschule wird also verwechselbar mit den mehr als 20 anderen Kunsthochschulen Deutschlands. Wir wechseln nach Weimar. Auch dort steht ein Weltenwechsel ins Haus. Der virtuelle Goethe erobert den Frauenplan. Am 2. November nämlich schließt sein vom jährlichen Besucheransturm runtergerocktes Wohnhaus seine Pforten aus Sanierungsgründen und bis 2029. Hat man jedenfalls geplant, lesen wir in der Ostthüringer Zeitung. Da man vor Ort klassischerweise aber nicht 3 Jahre auf den guten Geist des Hauses verzichten kann, versucht die Klassik-Stiftung, den Dichterfürsten als ihren Markenkern auf andere Art zu präsentieren. Die Ostthüringer Zeitung hat das Gespräch gesucht mit dem zuständigen Digitaldirektor und erfahren, dass man an Goethes Geburtstag damit starten will. Was zum Stichtag fertig wird, verrät der EDV-Experte noch nicht im Detail. Klar ist nur, anstelle des physischen Rundgangs durch das Haus dürfen Besucher virtuell per Datenbrille durch seine Räume schweifen. Zunächst, lesen wir erstaunt, gibt es diese digitale Anwendung nur exklusiv vor Ort. Doch weiß der Digitaldirektor, wir müssen damit auch ins Netz. Na super, aber keine Angst, spielerische Formate bilden auf diesem Portal eher die Ausnahme. Wir wollen keine Nerds anlocken, heißt es. Deshalb soll es einen Goethe-Avatar absehbar nicht geben. Nur gönnt man sich, so munkelt es, einen sinnreichen Scherz zum Dichtergeburtstag. Ein KI-generiertes Phantom seiner Stimme. Darauf, in welcher Tonlage die hessisch babbelt, darf man gespannt sein. So die Ostthüringer Zeitung. Und damit guten Tag.
1: Wolfgang Schilling war das mit dem Blick ins Feuilleton.
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Jan Vogler und das La Folia Barockorchester und Robin Peter Müller mit Musik eines Kollegen von Jan Vogler, wenn man so will, allerdings schon ein bisschen älter, Antonio Bandini, der gebürtige Bolognese, der unter anderem auch in Venedig tätig war als Maestro al Violoncello am Ospedale della Pietà, also diesem berühmten Mädchenpensionat, in dem ja auch Antonio Vivaldi gelehrt hat. Dort war er also Cello-Lehrer und Vivaldi soll wohl einige Cello-Konzerte für ihn komponiert haben. Im Übrigen hat Bandini immer wieder mit großen Kollegen zu tun gehabt. Mit dem Teufelsgeiger Giuseppe Tartini hat er sich mal eine Zeit lang eine Wohnung geteilt, sozusagen als WG, wenn man so will. Und später auch mit Carlo Tessarini regelmäßig Auftritte gehabt, der ja auch ein berühmter Geiger der Zeit war. Das ist also eben jener Mann, von dem wir hier gehört haben, das Allegro aus seinem Cello-Konzert D-Dur. Und Sie hören MDR Klassik, jetzt mit Musik hier aus Leipzig von Karl Reinicke, Kammermusik von ihm mit dem Reinhold-Quartett.

0: Das Reinhold-Quartett war das mit dem Scherzo Vivace aus dem Streichquartett Nummer 2 F-Dur Opus 30 von Karl Reinicke. In der kommenden Stunde, da schauen wir aufs Festival Aix-en-Provence. Das spielt morgen bei uns Abend eine Rolle. Da können Sie eine der hochkarätigen Aufführungen der diesjährigen Ausgabe erleben, nämlich Die Frau ohne Schatten von Richard Strauss. Und da schauen wir ein bisschen hin zu diesem berühmten Festival, was dort in diesem Jahr besonders geboten worden ist. Das ist Thema bei uns in der kommenden Stunde.
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0: Und in diesem Falle ist es das MDR-Symphonieorchester mit dem Lied, der MDR-Chor mit dem Lied Wenn alle Brünnlein fließen. In diesem Falle sind es die Damen, das Stück gesetzt für Frauenchor a cappella.

Das waren die Damen des MDR-Chores unter Leitung von Jörg Straube mit dem Volkslied »Wenn alle Brünnlein fließen«. Und bis zu den Nachrichten gibt's hier noch Harfenmusik. Marielle Nordmann spielt und das Kammerorchester Franz Liszt aus Budapest unter Jean-Pierre Rampal mit dem Rondo aus dem Konzert C-Dur von François-Adrien Boieldieu.

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2: Um 9 Uhr mit Susanne Lemke. Bundesinnenminister Alexander Dobrindt warnt vor einer verschärften Sicherheitslage in Deutschland. Der CSU-Politiker sagte der Welt am Sonntag, er habe deshalb die bislang abstrakte Bedrohungslage zu einer hohen Bedrohungslage hochgestuft. Das bedeutet, dass jederzeit das Risiko von Anschlägen bestehe. Anschlagspläne gegen das Land seien klar erkennbar. Diese richteten sich gegen die Infrastruktur, einzelne Personen und Einrichtungen. Dobrindt hob die Bedeutung der Geheimdienste hervor und kündigte an, sie mit neuen Befugnissen auszustatten. Bundeswirtschaftsministerin Katharina Reiche hat ihre Pläne für Anschnitte bei der Förderung kleiner Solaranlagen abgeschwächt. Das geht aus Gesetzentwürfen hervor, die am Abend zur Anhörung an Länder und Verbände verschickt wurden. Betroffen sind Solaranlagen auf Hausdächer mit weniger als 50 Kilowatt Leistung, die ab 2027 errichtet werden. Die Betreiber sollen bis zu 3 Jahre eine feste Vergütung erhalten. Danach müssen sie den Strom direkt vermarkten. Ursprünglich sollte die feste Einspeisevergütung schon 2027 komplett wegfallen. In der Straße von Hormus sollen 2 Öltanker auf Minen gefahren und in Brand geraten sein. Das melden die iranischen Revolutionsgarden. Sie beschuldigten die USA, die Schiffe in vermintes Gebiet gelotst zu haben. Angaben zur Herkunft der Tanker oder möglichen Opfern wurden nicht gemacht. Die USA wiesen die Darstellung als falsch zurück. Der Deutsche Musikrat sieht Musiker durch zunehmenden KI-Einsatz unter Druck. Generalsekretärin Antje Valentin sagte dem MDR, bei Hintergrund- oder Werbemusik ersetze künstliche Intelligenz zunehmend menschliche Arbeit. Dabei könne die KI nur deshalb Musik generieren, weil sie mit Werken von Millionen Kreativer trainiert worden sei. Die Musiker seien ausgebeutet worden und zugleich arbeitslos gemacht. Valentin begrüßte den jüngsten Vorstoß der US-Branchenverbände, KI-generierte Musik zu kennzeichnen. Das könne helfen, Künstler zu schützen. In Europa nimmt die Belastung durch den Wüstenstaub aus Nordafrika zu. Wie die Forscher des schweizerischen Paul-Scherrer-Instituts in der Zeitschrift Nature schreiben, ist die Staubmenge in den vergangenen 10 Jahren um 1/4 gestiegen. Daten aus Eisbohrungen in den Alpen zeigten zudem, dass sich die Belastung binnen 140 Jahren mehr als verdoppelt habe. Die Forscher betonten, es gebe heute nicht mehr Stürme als früher, sie seien aber intensiver und sie transportierten mehr Staub. Das waren die Nachrichten. Das Wetter. Die Temperaturen von 8 Uhr. Auf dem Brockennebel 10 Grad, Chemnitz stark bewölkt 18 Grad, Dresden stark bewölkt 19, Eisenach bedeckt 17, Erfurt wolkig 17 Grad, Fichte Bergnebel 12, Gera heiter 18, Görlitz wolkig 19 Grad, Leipzig heiter 19, Magdeburg bedeckt 18, Meiningen wolkig 15 Grad. Heute Sonne und Wolken im Wechsel, in Sachsen und Thüringen gebietsweise Schauer, 20 bis 25 Grad, auffrischender Nordwestwind. Morgen anfangs in Sachsen noch Regen, später Aufheiterungen, gebietsweise Schauer und Gewitter, 17 bis 22 Grad, teils böiger Wind. MDR Verkehrsdienst. A2 Richtung Berlin, zwischen Marienborn-Helmstedt und Alsleben, 7 Kilometer stockender Verkehr an einer Baustelle. Hier dauert es 20 Minuten länger. Geblitzt wird auf der A9 Richtung München, zwischen Niemeck und Kleinmarzins, auf der A38 Richtung Göttingen am Dreieck Südharz. Soweit der MDR-Verkehrsdienst, 9.04 Uhr.
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3: Mit André Sittner, schönen guten Morgen. Und das hier ist die Akademie für Alte Musik Berlin, die sich ja auch immer wieder um das Berliner barocke Erbe verdient macht. In diesem Fall ist es Musik von Christoph Nichelmann, der war am Hofe Friedrichs II. Zweiter Cembalist.

Die Akademie für Alte Musik Berlin mit Musik von Christoph Nichelmann. Der Mann hat ja eine überaus illustre Ausbildung, lauter berühmte Namen, Johann Sebastian und Wilhelm Friedemann Bach beispielsweise. In Hamburg waren es dann Reinhard Kaiser, Telemann und Matteson. Außerdem später bei seinem ersten Aufenthalt in Berlin Johann Joachim Quanz und Karl Heinrich Graun. Und er selbst ist dann durch Europa getourt als reisender Musiker und Komponist. 1744 hat ihn dann Friedrich II. Schließlich nach Berlin geholt an seinen Hof als zweiten Cembalisten nach Karl Philipp Emanuel Bach. 11 Jahre war er in Berlin, dann hat ein Zerwürfnis mit seinem Kollegen am Cembalo, also mit Karl Philipp Emanuel Bach, dazu geführt, dass er den Dienst in Berlin aufgekündigt hat. Sören, MDR Klassik, 9:07 haben wir's. Wir schauen gleich nach Aix-en-Provence, dem berühmten Festival in Frankreich. Morgen Abend können Sie ja bei MDR Klassik im Konzertabend eine Aufführung der Frau in den Schatten von Richard Strauss von dort erleben. Und ein bisschen aufs Festival schauen wir gleich hier im Programm.

Clara Rodriguez, die venezolanische Pianistin, spielt ihre Landsfrau Teresa Carreño, die auch in unseren Breiten gewirkt hat. In der Nähe von Dresden, da findet sich auch noch heute die Villa Teresa, ein Hort der Musik bis heute, wo sie gelebt hat eine ganze Zeit lang. Das war das Intermezzo Scherzoso von ihr für Klavier, der Opus 34, und das hier ist Musik von Alexander Glasunow.

0: Daniel Müller-Schott mit dem Violoncello und der berühmten Serenade Espagnol von Alexander Glasunow, begleitet vom Deutschen Sinfonieorchester Berlin unter Leitung von Aziz Shogakimov. Sie hören MDR Klassik, 9.12 Uhr ist es.
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0: Eines der renommiertesten Opernfestivals weltweit ist das Festival im südfranzösischen Aix-en-Provence. Im ARD-Radio-Festival bei MDR Klassik können Sie morgen Abend eine der hochkarätigen Aufführungen der diesjährigen Ausgabe erleben, nämlich Richard Strauss' Frau ohne Schatten in einer Aufnahme vom 9. Juli mit unter anderem der Sopranistin Nina Stemme und dem Tenor Michael Spires. Das Opernfestival Aix-en-Provence läuft seit dem 2. Juli und hat natürlich auch mit der Gluthitze zu kämpfen. Darüber und über zwei Spätwerke von Wolfgang Amadeus Mozart auf dem Programm berichtet Luis Jachmann.
2: Es ist heiß, brüllend heiß, in der Altstadt von Aix-en-Provence. In den verwinkelten Gassen gähnende Leere. Wer kann, meidet am Nachmittag die Hitze. Und doch, ganz ohne Musik geht es in Aix eben nicht. Unter einem schattigen Baum spielt ein Violinist. Ein paar Stunden später am Abend. Jetzt ist es angenehmer draußen und schon strömen die Menschen ins Freilufttheater. Sie freuen sich auf eine besondere Inszenierung, die nach ihrer Premiere 2019 zurück in Aix ist. Wie haben Sie diesen Hitzetag ausgehalten?
3: Ah, kompliqué.
4: Oh, schwierig. Am Strand.
3: À la plage.
5: Ich bin gestern angekommen und habe mich tagsüber abgekühlt.
6: Wir schauen uns jetzt das Mozart-Requiem an. Es wird bestimmt gut.
7: Ich nehme einen Fächer mit rein, gegen die Hitze.
2: Auf der Bühne eine betagte Frau. Sie zieht ein letztes Mal an ihrer Zigarette. Ihr Fernseher flimmert. Dann legt sie sich ins Bett. Das Ende eines erfüllten Lebens. Erst dann erscheint der Chor auf der Bühne, zunächst ganz unscheinbar. Dann beginnt ein 90-minütiges Spektakel.

0: Pathos schmettert das Ensemble Pygmalion das Dies Irae. Selbst in ständiger Bewegung auf der Bühne besticht der Chor klanglich. Und das Orchester von Raphael Pichon legt eine Präzision an den Tag, die imponiert. Für diese Aufführung hat der französische Dirigent mit einem Meister der Bildsprache zusammengearbeitet.
1: Gemeinsam mit Romeo Castellucci das Mozart-Requiem zu inszenieren, war eine außergewöhnliche Erfahrung. Es ist gleichzeitig eine Oper, ein Theaterstück, ein choreografisches Werk, eine Performance mit plastischen und piktoralen Elementen. Und es ist eine Klangwelt, die den ganzen Raum nutzt. Wir haben uns mit einem der größten Werke der westlichen Musik auseinandergesetzt.

0: Ein Hauch von Darwin schwebt über dem Theater. Ausgestorbene Tiere, verschwundene Kulturen, zerstörte Bauwerke. Nach und nach wird ihnen gedacht. Der Einsatz von Feuer, Staub, Farbe und Erde auf der Bühne machen das Spektakel zu einer haptischen Begegnung mit unserer vergänglichen Existenz. Musikalisch und szenografisch ist dieses Requiem womöglich eine der aufregendsten Inszenierungen unserer Zeit. Wie hat es Ihnen gefallen?
1: Unglaublich, wunderschön.
2: Das musikalische Niveau war beeindruckend.
3: Modern, eine großartige Inszenierung.
0: Ein Freilufttheater hat etwas Magisches an lauen Sommerabenden. Einen Abend später kann davon nicht die Rede sein. Ein Gewitter zieht auf. Minuten vor Aufführung der Zauberflöte.
2: Sehr geehrte Damen und Herren, aufgrund von einem kurzen Gewitterschauer müssen wir den Beginn der Vorstellung verschieben. Bitte entschuldigen Sie die Unannehmlichkeiten.
0: Und dann kommt es zum Wolkenbruch. Die 1300 Festivalgänger in Abendrobe verlassen die Tribünen.
1: Achtung, es ist rutschig. Passen Sie auf.
0: Alex, angereist aus Taiwan, hatte sich auf diesen Abend gefreut.
4: Oh, that's my first time.
5: Ich bin heute das erste Mal überhaupt hier.
6: It's your first time in Aix-en-Provence.
4: Yes.
0: Also zum allerersten Mal in Aix, das allererste Konzert hier?
4: So, that was like
5: ja, interessante Erfahrung. Da kann man nichts machen. Ich hoffe, es geht gleich los.
4: We'll see.
0: Doch, der Regen nimmt zu. Um 22 Uhr fällt die Entscheidung der Festivalleitung, die mir eine Mitarbeiterin erläutert.
1: Wir haben 20 Minuten abgewartet, bis sich das Wetter beruhigt. Leider nein, wir müssen abbrechen.
0: Zu diesem Zeitpunkt wäre auch das Arte-Publikum zu Hause in den Genuss einer Live-Übertragung gekommen. Zum Glück gibt es Aufnahmen der Generalprobe. Wie die SolistInnen auch schwierige Partien meistern, ist ein Genuss.
7: Dann schlägt er mir Trink und Essen, dann kennt sich mit Fürstlich Messen. Wir schweben uns als Meister nicht rein, und wie die Lady sieben Zeit, dann kennt sich mit Fürstlich.
0: Noch bis zum 21. Juli bleiben Regisseur Clément Cogitor mit seinen aufwendigen Videoinstallationen und Dirigent Leonardo Garcia Alarcón ein paar Vorstellungen. Nur eben nicht heute Abend. Der Klimawandel ist eine Herausforderung, auch in Aix-en-Provence.
8: Louis Jachmann über das Opernfestival Aix-en-Provence. Das läuft noch bis zum kommenden Dienstag. Und morgen können Sie ohne allen Hitzestress ganz bequem von zu Hause aus dabei sein. MDR Klassik bringt Ihnen im ARD-Radio-Festival die Aufnahme von Richard Strauss' Frau ohne Schatten. Eine Einspielung-Aufnahme von Aix-en-Provence vom 9. Juli zu erleben sind unter anderem die Sopranistin Nina Stemme und Tenor Michael Spires. Am Pult des Orchestres de Paris steht Klaus Mäckele.

0: Genau, so ein Sinfonia war das hier bei MDR Klassik mit Musik von, ja, von Paul Lewis, die Jig aus der English Suite für Streichquartett, ja eigentlich diese Suite hier in der Bearbeitung für Streichorchester. Und wir kommen zur Musik aus unseren Breiten.
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0: Und in diesem Fall aus Thüringen vom Barockmeister Philipp Heinrich Erlebach. Der war in Rudolstadt zuständig für die Hofmusik. Und von ihm hören wir jetzt aus seiner harmonischen Freude musikalischer Freunde, dem Teil 2. Das sind moralische und politische Arien nebst zugehörigen Ritornellen, so der Untertitel, verlegt im Nürnberg des Jahres 1710. Auf des Kreuzes Finsternis folgt die Sonne ganz gewiss. Damien Guyon ist der Countertenor in diesem Fall und es spielt das Ensemble Le Banquet Celeste.

das Ensemble Hesperion. 21, Hesperion ist der spanische Name für Griechenland. 21 steht für das 21. Jahrhundert. Vorher hießen sie ja 20 im 20. Jahrhundert noch. Das ist das Ensemble für die Ältere der alten Musik, wenn man so will, von Jordi Savall, also Musik bis zum Ende des 17. Jahrhunderts in etwa oder zur Mitte des 17. Jahrhunderts. Das hier war Musik von Diego Ortiz, eine Passamezzo Moderno Ricercata Nummer 2. Und bis halb haben wir hier noch Burkhard Kletzner und das Kammerorchester Karl Philipp Emanuel Bach mit Musik von Giuseppe Ferlendis, das Allegro, der erste Satz aus dem Oboenkonzert in F-Dur.

0: Burkhard Kletzner und das Kammerorchester Karl Philipp Manuel Bach und Hartmut Hähnchen waren das mit Musik von Giuseppe Ferlendis. Damit haben wir es 9.30 Uhr.
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0: Und heute gibt es einen Wechsel aus Sonne und Wolken. In Sachsen und Thüringen sind vereinzelt auch ein paar Schauer dabei. Die Höchstwerte 20 bis 25 Grad heute bei auffrischendem Nordwestwind. Die Nacht bringt dann vom Süden Thüringens bis in den Osten Sachsens zeitweise Regen mit. Tiefstwerte 15 bis 10 Grad. Morgen zieht der Regen dann über Sachsen hinweg ab. Danach zunächst trocken und Aufheiterungen. Am Nachmittag und Abend können dann erneut Schauer und Gewitter dabei sein. Die Höchstwerte 17 bis 22 Grad bei weiterhin teils böigem Wind. Der Montag und Dienstag unbeständig und weiterhin nur mäßig warm. Und der MDR Verkehrsdienst meldet A2 Richtung Berlin zwischen Marienborn-Helmstedt und Eilsleben. 7 Kilometer stockender Verkehr an einer Baustelle, hier etwa 20 Minuten Wartezeit. Die A2 Richtung Hannover zwischen Thesen und Burg Ost. Behinderungen hier durch einen defekten LKW und hier liegen Fahrzeugteile auf der rechten Spur. Und geblitzt wird auf der A9 Richtung München zwischen Niemeck und Kleinmarzehns und auf der A38 Richtung Göttingen am Dreieck Südharz. Soweit die Meldungen. Fahren Sie bald vorsichtig und kommen Sie gut an. Die Zeit 9.31 Uhr.
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Ja, sie sind ja ein Muss bei Hear the Last Night of the Proms, die Sea-Songs von Ray Vaughan Williams. Hier gespielt allerdings von der Bournemouth Sinfonietta. Das ist ein Ensemble, nicht mehr existent, weil das Geld fehlt für den kleinen Ableger der Bournemouth Symphony, ganz im Süden England angesiedelt ist, hier unter Leitung von George Hurst. Und Sie hören MDR Klassik, 9.35 Uhr ist es, und das hier ist Sam Haywood am Klavier mit diesem kleinen Präludium von Charles Willis Stanford.

hat es hier Johann Sebastian Bach nachgetan und Präludien durch alle Tonarten erstellt. Charles Willis Stanford, das war das Präludium in Astur, Opus 179, Nummer 17, gespielt hier von Sam Haywood. Und Sie hören MDR Klassik, wir waren vorhin schon bei der Last Night of the Proms, da wird ja von ihm auch immer ein berühmtes Werk gespielt, nämlich die Hymne Rule Britannia aus der Oper König Alfred, Musik von Thomas Augustin Arne. In diesem Fall ist es Ensemble Cantilena mit dem Presto aus seiner Sinfonie Nummer 2 in F-Dur.

0: Yuri Kanes Verbeugung vor Sergei Rachmaninow in der Aria und 70 Variationen für verschiedene Ensembles dieser Komposition von Yuri Kane. Daraus war es dieser Teil Rachmaninow mit Yuri Kane selbst am Klavier und dem Kölner Streichquartett. Syren MDR Klassik, 9.42 Uhr ist es.
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0: Die Menschen standen Schlange und die Wissenschaft, die war begeistert. Vom Himmel über Jena, allerdings nicht dem natürlichen über den Kernbergen, sondern einem künstlichen, der war zu bestaunen und ist im Planetarium. Eröffnet hat es vor 100 Jahren und das Jenaer Sternentheater ist damit das heute älteste der Welt. Der Blick in die Geschichte von Hartmut Schade.
2: Die Idee ist toll, den Sternenhimmel auf die Erde holen. Ein Sternentheater möchte Oskar Miller in seinem Deutschen Museum haben. Wie am nächtlichen Himmel sollen die Gestirne leuchten und die Planeten ihre Bahn ziehen. Leider nicht machbar. Eine Firma nach der anderen winkt ab. Zu kompliziert, technisch nicht realisierbar, erzählt der Jenaer Astronomiehistoriker Reinhard Schielicke.
3: Und dann hat er mal mit Rudolf Straubel, dem wissenschaftlichen Kopf des Zeiss-Werkes damals, Kontakt aufgenommen und hat gefragt, was er denn davon meint und ob das denn nicht möglich wäre. Und Straubel hat Kraft seiner Stellung ihm das zugesagt. Als Betriebsleiter hat er gesagt, wir machen das. Er hat erkannt, dass das eine unwahrscheinlich werbewirksame Sache ist, so ein Planetarium.
2: Und mit dem Ingenieur Walter Bauersfeld hat Zeiss auch einen Mann, der die entscheidende Frage stellt.
4: Warum wollen Sie denn eine so komplizierte Mechanik bauen? Ich denke, das müsste viel besser gehen,

0: wenn man die Bilder von Sonne, Mond und Planeten auf die Innenfläche der Blechkugel projiziert.
1: Damals war die große Zeit des Kinos. Also so ganz aus der Zeit gefallen war der Vorschlag nicht, das Ganze zu projizieren. Aber das vereinfachte natürlich die Sache kolossal. Und nach dem Bericht soll Straubel unmittelbar danach gesagt haben, wenn wir schon die Planeten und die Sonne projizieren, können wir die Fixsterne auch projizieren.
2: Das erste Planetarium bauen die Jena für das Deutsche Museum, testen aber gleichzeitig auf dem Dach der Zeiss-Werke, ob ein solches Sternentheater tatsächlich Leute anlockt.
1: Da war ein Riesenansturm, denn es wollte natürlich jeder mal gucken, wie sieht denn das eigentlich aus. Und es gibt berühmte Fotos, wo eine große Menschenmenge auf dem Zeiss-Dach steht.
2: Auch Oskar von Miller ist zufrieden. Das Planetarium in seinem Deutschen Museum lockt Massen nach München und weckt Begehrlichkeiten. Innerhalb weniger Wochen entstehen in gleich mehreren deutschen Städten Planetarien. In Berlin, Dresden, Leipzig und schließlich Jena. Häuser, die Baugeschichte schreiben. Denn die großen Kuppeln lassen Architekten an die Grenzen des damals Machbaren im Stahlbetonbau gehen. Doch eine Kuppel muss sein, befindet Planetarienkonstrukteur Walter Bauersfeld.
0: Da die Projektionsfläche in ihrer halbkugeligen Form dem Beschauer keine Gelegenheit mehr gibt, Tiefenunterschiede wahrzunehmen, so fehlt bei verdunkeltem Raum dem Augenpaar der Maßstab für die Tiefe überhaupt. Man gelangt daher leicht zu der Illusion des unendlichen Raumes.
2: Und der fasziniert und lockt Besucher bis heute an.
3: Hier thront Andromeda. Die wunderschöne Königstochter.
2: Doch nicht nur die Laien sind begeistert. Professor Strömgren, Direktor der Kopenhagener Sternwarte, schwärmt über das Wunder von Jena.
0: Nie ist ein Anschauungsmittel geschaffen worden, das so instruktiv wäre wie dieses hier. Nie eines, das mehr bezaubernd gewirkt hätte. Nie ein, das im selben Grade wie diese sich an alle wendet. Es ist Schule, Theater, Film auf einmal. Ein Schulsaal unter dem Gewölbe des Himmels und ein Schauspiel, wo die Himmelskörper Akteure sind.
2: Heute sind nicht nur die Himmelskörper Akteure. Man kann in Planetarien auch durch den menschlichen Körper reisen, Konzerten lauschen oder sich mit Yoga in kosmische Bewusstseinswelten beamen.
4: Hartmut Schade über das Planetarium Jena, das heute vor 100 Jahren eröffnet wurde. Und einen Blick an den Himmel gibt es jetzt hier auch bei uns, nämlich mit Merkur, dem geflügelten Boten aus den Planeten von Gustav Holst. Hier spielt das London Philharmonic Orchestra.

Wladimir Jurowski und das London Philharmonic Orchestra mit Merkur, dem geflügelten Boten aus der Suite The Planets von Gustav Holst. Und Sie hören MDR Klassik. 9:50 haben wir es. Das hier ist Musik von Keith Jarrett, der Dance aus der Sonata für Violine und Klavier mit Michel Makarski und Keith Jarrett selbst am Klavier.

Michel Makarski, Violine und Keith Jarrett am Klavier mit dieser Komposition von Keith Jarrett, Dance, der dritte Satz aus der Sonata für Violine und Klavier von ihm. Die Musik an diesem Morgen hier beim MDR Klassik, herausgesucht von Kai-Erik Ziegenrücker. Ich bin André Sittner, sage an dieser Stelle danke fürs Zuhören. Tschüss, kommen Sie gut durchs Wochenende.

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1: Um 10 Uhr mit Susanne Lemke. Die Evangelische Landeskirche Sachsen legt neue Bauprojekte auf Eis. Eine Sprecherin sagte in Dresden, genehmigungspflichtige Baumaßnahmen würden für 2 Jahre ausgesetzt. Damit wolle man vermeiden, dass in Gebäude investiert werde, die künftig nicht mehr benötigt würden. Vom Baustopp ausgenommen blieben bereits genehmigte Arbeiten sowie Notmaßnahmen. Hintergrund der Entscheidung sind sinkende Mitgliederzahlen und Einnahmen. Die Landeskirche besitzt mehr als 4.400 Gebäude, darunter gut 1.600 Kirchen und Kapellen. Bundesinnenminister Alexander Dobrindt warnt vor einer verschärften Sicherheitslage in Deutschland. Der CSU-Politiker sagte der Welt am Sonntag, er habe deshalb die bislang abstrakte Bedrohungslage zu einer hohen Bedrohungslage hochgestuft. Das bedeutet, dass jederzeit das Risiko von Anschlägen bestehe. Anschlagspläne gegen das Land seien klar erkennbar. Diese richteten sich gegen die Infrastruktur, einzelne Personen und Einrichtungen. Dobrindt hob die Bedeutung der Geheimdienste hervor und kündigte an, sie mit neuen Befugnissen auszustatten. Der Deutsche Musikrat sieht Musiker durch zunehmenden KI-Einsatz unter Druck. Generalsekretärin Antje Valentin sagte dem MDR, bei Hintergrund- oder Werbemusik ersetze künstliche Intelligenz zunehmend menschliche Arbeit. Dabei könne die KI nur deshalb Musik generieren, weil sie mit Werken von Millionen Kreativer trainiert worden sei. Die Musiker seien ausgebeutet und zugleich arbeitslos gemacht worden. Valentin begrüßte den jüngsten Vorstoß der US-Branchenverbände, KI-generierte Musik zu kennzeichnen. Das könne helfen, Künstler zu schützen. In Europa nimmt die Belastung durch den Wüstenstaub aus Nordafrika zu. Wie die Forscher des schweizerischen Paul-Scherrer-Instituts in der Zeitschrift Nature schreiben, ist die Staubmenge in den vergangenen 10 Jahren um ein Viertel gestiegen. Daten aus Eisbohrungen in den Alpen zeigten zudem, dass sich die Belastung binnen 150 Jahren mehr als verdoppelt habe. Die Forscher betonten, es gebe heute nicht mehr Stürme als früher, sie seien aber intensiver und sie transportierten mehr Staub. Bahnreisende zwischen Magdeburg und Dessau müssen sich ab morgen auf neue Einschränkungen einstellen. Wie die Bahn mitteilte, wird die Strecke zwischen Güterglück und Dessau wegen Bauarbeiten gesperrt. Ersatzweise fahren 2x pro Stunde Busse. Die Reisezeit verdoppelt sich. Die Bahn will mehrere Kilometer Gleise und Gleisbett erneuern. Geplant ist, dass die Arbeiten bis September abgeschlossen sind. Das waren die Nachrichten. Das Wetter. Die Temperaturen von 9 Uhr. Auf dem Brocken Nebel 10 Grad. In Chemnitz wolkig 19, Dresden stark bewölkt 20, Eisenach wolkig 18 Grad, Erfurt wolkig 18, Fichte Bergnebel 14 Grad. Gera sonnig 19, Görlitz bedeckt 19, Leipzig stark bewölkt 19 Grad, Magdeburg stark bewölkt 19, Meiningen heiter bei 17 Grad. Heute Sonne und Wolken im Wechsel, in Sachsen und Thüringen gebietsweise Schauer 20 bis 25 Grad, auffrischender Nordwestwind. In der Nacht gebietsweise Regen 15 bis 10 Grad. Morgen anfangs in Sachsen noch Regen, später Aufheiterungen, gebietsweise Schauer und Gewitter 17 bis 22 Grad. MDR Verkehrsdienst. A2 Richtung Berlin zwischen Allerингersleben und Braunstedt, 15 Kilometer stockender Verkehr wegen Bauarbeiten. Hier dauert es 20 Minuten länger. In der Innenstadt von Leipzig kommt es wegen des Christopher Street Days von 11 Uhr bis 17 Uhr zu umfangreichen Sperrungen und Behinderungen. Soweit der Verkehrsdienst, 10.04 Uhr.
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2: Um 11 Uhr mit Frank Thomas. Der Sicherheitsmitarbeiter der Deutschen Bahn, der aus einem fahrenden Zug stürzte, schwebt in Lebensgefahr. Wie die Staatsanwaltschaft mitteilte, war es bei einer Ticketkontrolle zwischen Offenburg und Karlsruhe zu einem Streit mit einem Fahrgast gekommen. Bei dem Gerangel sei der 26-Jährige gegen eine Zugtür gestürzt, die dadurch aus der Verankerung gerissen worden sei. Der Regionalzug sei mit etwa Tempo 120 unterwegs gewesen. Der Fahrgast wurde festgenommen. Die Evangelische Landeskirche Sachsen legt neue Bauprojekte auf Eis. Eine Sprecherin sagte in Dresden, genehmigungspflichtige Baumaßnahmen würden für 2 Jahre ausgesetzt. Damit wolle man vermeiden, dass in Gebäude investiert werde, die künftig nicht mehr benötigt würden. Vom Baustopp ausgenommen blieben bereits genehmigte Arbeiten sowie Notmaßnahmen. Grund der Entscheidung sind sinkende Mitgliederzahlen und Einnahmen. Die Landeskirche besitzt mehr als 4.400 Gebäude, darunter gut 1.600 Kirchen und Kapellen. Bundesinnenminister Alexander Dobrindt warnt vor einer verschärften Sicherheitslage in Deutschland. Der CSU-Politiker sagte der Welt am Sonntag, er habe deshalb die bislang abstrakte Bedrohungslage zu einer hohen Bedrohungslage hochgestuft. Das bedeute, dass jederzeit das Risiko von Anschlägen bestehe. Anschlagspläne gegen das Land seien klar erkennbar. Diese richteten sich gegen die Infrastruktur, einzelne Personen und Einrichtungen. Dobrindt hob die Bedeutung der Geheimdienste hervor und kündigte an, sie mit neuen Befugnissen auszustatten. Der Publikumszuspruch für die Thüringer Landesgartenschau in Leinefelde-Worbis bleibt weiter hinter den Erwartungen zurück. Wie die Stadt mitteilte, kamen bisher 125.000 Besucher. Insgesamt hatte man auf 325.000 Gäste gehofft. Bürgermeister Christian Zwingmann zog dennoch eine positive Halbzeitbilanz. Nach einem teilweise schleppenden Start sei die Gartenschau mittlerweile gut gebucht. Die Gartenschau in Leinefelde-Worbis geht noch bis 11. Oktober. Bahnreisende zwischen Magdeburg und Dessau müssen sich ab morgen auf neue Einschränkungen einstellen. Wie die Bahn mitteilte, wird die Strecke zwischen Güterglück und Dessau wegen Bauarbeiten gesperrt. Ersatzweise fahren 2x pro Stunde Busse, die Reisezeit verdoppelt sich. Die Bahn will mehrere Kilometer Gleise und Gleisbett erneuern. Geplant ist, dass die Arbeiten bis September abgeschlossen sind. Das waren die Nachrichten. Das Wetter, die Temperaturen, Brocken, Nebel 10 Grad, Chemnitz stark bewölkt 19, Dresden wolkig 21 Grad. Eisenach stark bewölkt 18, Erfurt wolkig 19 Grad, stark bewölkt Fichtelberg 14, Gera 20 Grad, Görlitz wolkig 21 Grad. Leipzig stark bewölkt, Magdeburg ebenfalls stark bewölkt bei jeweils 20 Grad, Meiningen wolkig bei 18 Grad. Heute Sonne und Wolken im Wechsel, in Sachsen und Thüringen gebietsweise Schauer, 20 bis 25 Grad, auffrischender Nordwestwind. In der Nacht vom Thüringer Wald bis zum Erzgebirge zeitweise Regen, 15 bis 10 Grad. Morgen anfangs in Sachsen noch Regen, später Aufheiterungen, gebietsweise Schauer und Gewitter, 17 bis 22 Grad, teils böiger Wind. Montag weiter unbeständig und mäßig warm. MDR-Verkehrsdienst A2 Richtung Berlin zwischen Allerengersleben und Bornstedt 14 Kilometer stocken plus 30 Minuten, dadurch auch Stau auf der B1 zwischen Erxleben und Bornstedt. A4 Frankfurt-Dresden zwischen Glauchau-Ost und Hohenstein-Ernsthal. Defektes Fahrzeug auf der rechten Spur im Baustellenbereich. A13 Richtung Dresden zwischen Großräschen und Klettwitz. Defekter PKW auf der linken Spur. A38 Richtung Leipzig zwischen Altstädt und Querfurt-Stocken plus 10 Minuten. B172A Sperrung an der A17 Auffahrt Pirna. Und geblitzt wird auf der A9 Richtung München zwischen Niemeck und Kleinmarzins und der A38 Richtung Göttingen am Dreieck Südharz. Soweit der MDR-Verkehrsdienst.
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2: Um 12 Uhr mit Frank Thomas. Der Sicherheitsmitarbeiter der Deutschen Bahn, der aus seinem fahrenden Zug stürzte, schwebt in Lebensgefahr. Wie die Staatsanwaltschaft mitteilte, war es bei einer Ticketkontrolle zwischen Offenburg und Karlsruhe zu einem Streit mit einem Fahrgast gekommen. Bei dem Gerangel sei der 26-Jährige gegen eine Zugtür gestürzt, die dadurch aus der Verankerung gerissen worden sei. Der Regionalzug sei mit etwa Tempo 120 unterwegs gewesen. Der Fahrgast wurde festgenommen. Der CDU-Heimatverband von Kanzler Friedrich Merz fordert den Rücktritt von Unionsfraktionschef Jens Spahn. Der Stadtverband Brion erklärte in einem offenen Brief, das Vertrauen sei nachhaltig beschädigt. Spahn solle sich im Interesse der Partei von seinem Amt zurückziehen. Der CDU-Politiker hatte seinen Sohn in den USA von einer Leihmutter austragen lassen. In Deutschland ist Leihmutterschaft verboten, die Union hält daran fest. Das CDU-Präsidium befasst sich am Montag mit dem Thema. Die Güterschifffahrt zwischen der Tschechischen Republik und Magdeburg steht voraussichtlich bis September still. Nach Angaben der sächsischen Binnenhäfen Oberelbe fahren bei Wasserständen unter einem Meter keine Güterschiffe. Am Pegel Dresden sei es am Morgen 68 cm gewesen. Geschäftsführer Heiko Lorow betonte, eine wirtschaftliche Güterschifffahrt sei so nicht möglich. Man warte schon seit Ende April auf einen höheren Wasserstand. Einige Großraum- und Schwertransporte steckten in den Häfen fest. Die Evangelische Landeskirche Sachsen legt neue Bauprojekte auf Eis. Eine Sprecherin sagte in Dresden, genehmigungspflichtige Baumaßnahmen würden für 2 Jahre ausgesetzt. Damit wolle man vermeiden, dass in Gebäude investiert werde, die künftig nicht mehr benötigt würden. Vom Baustopp ausgenommen blieben bereits genehmigte Arbeiten sowie Notmaßnahmen. Grund der Entscheidung sind sinkende Mitgliederzahlen und damit Einnahmen. Die Landeskirche besitzt mehr als 4.400 Gebäude, darunter gut 1.600 Kirchen und Kapellen. Der Publikumszuspruch für die Thüringer Landesgartenschau in Lannefelde-Worbis bleibt weiter hinter den Erwartungen zurück. Wie die Stadt mitteilte, kamen bisher 125.000 Besucher. Insgesamt hatte man auf 325.000 Gäste gehofft. Bürgermeister Christian Zwingmann zog dennoch eine positive Halbzeitbilanz. Nach einem teilweise schleppenden Start sei die Gartenschau mittlerweile gut gebucht. Die Schau geht noch bis 11. Oktober. Das waren die Nachrichten. Das Wetter, die Temperaturen. Brocken, Nebel bei 10 Grad, Chemnitz wolkig 21, Dresden leicht bewölkt 22 Grad. Eisenach und Erfurt wolkig bei jeweils 20 Grad, Fichtelberg stark bewölkt 16 Grad. Stark bewölkt Gera 19, Görlitz 22 Grad, Leipzig bedeckt 21, Magdeburg bedeckt 20 und Meiningen stark bewölkt 19 Grad. Am Nachmittag neben zum Teil dichteren Wolken, zeitweise auch Sonne, in Thüringen und Sachsen einzelne Schauer und Gewitter, 22 bis 27 Grad, teils frischer Nordwestwind. In der Nacht vom Süden Thüringens bis nach Ostsachsen schauerartiger Regen, teils gewittrig, 15 bis 9 Grad. Morgen über Sachsen abziehender Regen, sonst zunächst trocken mit Aufheiterungen. Am Nachmittag und Abend erneut Schauer und Gewitter, 17 bis 22 Grad, teils böiger Wind. Montag weiterhin unbeständig und nur mäßig warm. MDR Verkehrsdienst, A4 Richtung Frankfurt zwischen Hermsdorf und Dreieck Dresden Nord, Unfall und Fahrzeugteile. A14 Richtung Dresden zwischen Halle Trotha und Halle Tornau, Fahrzeugteile. A2 in Richtung Berlin zwischen Allerengersleben und Bornstedt, 12 Kilometer stockend, eine halbe Stunde Verzögerung. A4 Richtung Dresden, der Anschluss Guter Boxberg ist gesperrt. A13 Richtung Berlin, die Abfahrt Bestensee ist gesperrt. A38 Richtung Leipzig zwischen Altstädt und Querfurt, stockender Verkehr. A73 Richtung Suhl zwischen Lichtenfels Nord und Untersimau, Fahrradfahrer. B170 zwischen Altenberg und Schellerhaus, Sperrung. Geblitzt wird auf der A9 Richtung München zwischen Niemeck und Kleinmarzins und A38 Richtung Göttingen am Dreieck Südharz. Soweit der MDR Verkehrsdienst, 12.05 Uhr.
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1: Um 13 Uhr mit Frank Thomas. Der Sicherheitsmitarbeiter der Deutschen Bahn, der aus einem fahrenden Zug stürzte, schwebt in Lebensgefahr. Wie die Staatsanwaltschaft mitteilte, war es gestern Abend bei einer Ticketkontrolle zwischen Offenburg und Karlsruhe zu einem Streit mit einem Fahrgast gekommen. Bei dem Gerangel sei der 26-Jährige gegen eine Zugtür gestürzt, die dadurch aus der Verankerung gerissen worden sei. Der Regionalzug sei mit etwa Tempo 120 unterwegs gewesen. Der Fahrgast wurde festgenommen. Der CDU-Heimatverband von Kanzler Friedrich Merz fordert den Rücktritt von Unionsfraktionschef Jens Spahn. Der Stadtverband Briand erklärte in einem offenen Brief, das Vertrauen sei nachhaltig beschädigt. Spahn solle sich im Interesse der Partei von seinem Amt zurückziehen. Der CDU-Politiker hatte seinen Sohn in den USA von einer Leihmutter austragen lassen. In Deutschland ist Leihmutterschaft verboten, die Union hält daran fest. Das CDU-Präsidium befasst sich am Montag mit dem Thema. In Sachsen-Anhalt sind bereits 10.000 Verstöße gegen die 12-Uhr-Regel an Tankstellen erfasst worden. Das berichtet die Mitteldeutsche Zeitung und beruft sich auf das Landwirtschaftsministerium. Allein im April habe es an jeder dritten Tankstelle Abweichungen gegeben. Ein Ministeriumssprecher sagte dem Blatt, es müsse noch geprüft werden, ob es sich um absichtliche Verstöße oder technische Probleme gehandelt habe. Welche Behörde das kontrollieren soll, hat Sachsen-Anhalt aber noch nicht festgelegt. Bei ukrainischen Angriffen auf zwei Logistikzentren sind nach russischen Behördenangaben 8 Personen getötet worden. Demnach wurden in der westrussischen Region Tambov 7 Mitarbeiter eines Online-Händlers während einer Nachtschicht getötet. In der Region Moskau soll es bei einem Drohnenangriff auf ein zweites Lager einen Toten gegeben haben. Aus der Ukraine wurden 2 Tote bei russischen Attacken auf die Schwarzmeerstadt Odessa gemeldet. Dabei seien Hafenanlagen und ein ausländisches Schiff beschädigt worden. Die Güterschifffahrt zwischen Tschechien und Magdeburg steht voraussichtlich bis September still. Nach Angaben der sächsischen Binnenhäfen Oberelbe fahren bei Wasserständen unter 1 Meter keine Güterschiffe. Am Pegel Dresden seien es am Morgen 68 Zentimeter gewesen. Geschäftsführer Heiko Lorow betonte, eine wirtschaftliche Güterschifffahrt sei so nicht möglich. Man warte bereits seit Ende April auf einen höheren Wasserstand. Das waren die Nachrichten. Das Wetter, die Temperaturen. Brocken stark bewölkt 12, Chemnitz stark bewölkt 19 Grad, Dresden leicht bewölkt 21, Eisenach wolkig, Erfurt leicht bewölkt, jeweils 21 Grad. Fichtelberg Regen 13 Grad. Stark bewölkt, Gera 21, Görlitz 23 Grad. Leipzig leicht bewölkt, 23 Grad. Magdeburg und Meiningen stark bewölkt bei jeweils 21 Grad. Am Nachmittag neben zum Teil dichteren Wolken, zeitweise auch Sonne. In Thüringen und Sachsen einzelne Schauer und Gewitter. 22 bis 27 Grad, teils frischer Nordwestwind. In der Nacht vom Süden Thüringens bis nach Ostsachsen schauerartiger Regen, teils gewittrig, 15 bis 9 Grad. Morgen über Sachsen abziehender Regen, sonst zunächst trocken mit Aufheiterungen. Am Nachmittag und Abend erneut Schauer und Gewitter, 17 bis 22 Grad, teils böiger Wind. Am Montag weiterhin unbeständig und mäßig warm. MDR Verkehrsdienst A2 Richtung Berlin zwischen Allerengersleben und Bornstedt 10 Kilometer stockend, 15 Minuten Verzögerung. Die A4 Richtung Dresden ist an der Anschlussstelle Gotha-Boxberg wegen eines Feuerwehreinsatzes gesperrt. A13 Richtung Berlin zwischen Großreschen und Bronkow 4 Kilometer stockend, 10 Minuten Verzögerung. A13 Richtung Dresden zwischen Großreschen und Klettwitz Fahrzeugteile. Geblitzt wird auf der A9 Richtung München zwischen Niemeck und Kleinmarzins und A38 Richtung Göttingen am Dreieck Südharz. Soweit der MDR-Verkehrsdienst, 13.04 Uhr.
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2: Um 14 Uhr mit Frank Thomas. Unionsfraktionschef Jens Spahn hat seinen Rücktritt erklärt. Nach Berichten mehrerer Medien teilte er dies der Fraktion in einem Brief mit. Darin heiße es, er habe die Parteivorsitzenden von CDU und CSU Friedrich Merz und Markus Söder über den Schritt informiert. Spahn war stark unter Druck geraten, weil sein Lebenspartner und er ein Kind von einer Leihmutter in den USA austragen ließen. In Deutschland ist Leihmutterschaft untersagt, vor allem auf Betreiben der Union. Die Bild-Zeitung berichtet, Merz habe am Vormittag mit den CDU-Landeschefs telefoniert. Die Reaktionen seien zugunsten von Spahn ausgefallen. Der Sicherheitsmitarbeiter der Deutschen Bahn, der aus einem fahrenden Zug stürzte, schwebt in Lebensgefahr. Wie die Staatsanwaltschaft mitteilte, war es gestern Abend bei einer Ticketkontrolle zwischen Offenburg und Karlsruhe zu einem Streit mit einem Fahrgast gekommen. Bei dem Gerangel sei der 26-Jährige gegen eine Zugtür gestürzt, die dadurch aus der Verankerung gerissen worden sei. Der Regionalzug sei mit etwa Tempo 120 unterwegs gewesen. Der Fahrgast wurde festgenommen. In Sachsen-Anhalt sind bereits 10.000 Verstöße gegen die 12-Uhr-Regel an Tankstellen erfasst worden. Das berichtet die Mitteldeutsche Zeitung und beruft sich auf das Landwirtschaftsministerium. Allein im April habe es an jeder dritten Tankstelle Abweichungen gegeben. Ein Ministeriumssprecher sagte dem Blatt, es müsse noch geprüft werden, ob es sich um absichtliche Verstöße oder technische Probleme gehandelt habe. Welche Behörde das kontrollieren soll, hat Sachsen-Anhalt noch nicht festgelegt. Bei ukrainischen Angriffen auf zwei Logistikzentren sind nach russischen Behördenangaben 8 Menschen getötet worden. Demnach wurden in der westrussischen Region Tambow 7 Mitarbeiter eines Online-Händlers getötet. In der Region Moskau soll es bei einem Drohnenangriff auf ein zweites Lager einen Toten gegeben haben. Aus der Ukraine wurden 2 Tote bei russischen Attacken auf den Hafen von Odessa gemeldet. Der Publikumszuspruch für die Thüringer Landesgartenschau in Leinefelde-Worbis bleibt weiter hinter den Erwartungen zurück. Wie die Stadt mitteilte, kamen bisher 125.000 Besucher. Insgesamt hatte man auf 325.000 Gäste gehofft. Bürgermeister Christian Zwingmann zog dennoch eine positive Halbzeitbilanz. Die Gartenschau geht noch bis 11. Oktober. Das waren die Nachrichten. Das Wetter, die Temperaturen. Stark bewölkt, Brocken 11, Chemnitz 21 Grad, wolkig, in Dresden 24, Eisenach und Erfurt jeweils 22 Grad. Fichtelberg leichter Regen 13 Grad. Gera wolkig 22, Görlitz-Heiter 25 Grad, Leipzig wolkig 24 Grad. Wolkig in Magdeburg 22, Meiningen 21 Grad. Am Nachmittag neben zum Teil dichteren Wolken zeitweise auch Sonne, in Thüringen und Sachsen einzelne Schauer und Gewitter, 22 bis 27 Grad, teils frischer Nordwestwind. In der Nacht vom Süden Thüringens bis nach Ostsachsen schauerartiger Regen, teils gewittrig, 15 bis 9 Grad. Morgen über Sachsen abziehender Regen, sonst zunächst Trocken und Aufheiterungen, am Nachmittag und Abend erneut Schauer und Gewitter, 17 bis 22 Grad, teils böiger Wind. Am Montag weiterhin unbeständig und mäßig warm. MDR Verkehrsdienst, Falschfahrer auf der A71 Schweinfurt-Sangerhausen. Zwischen Stadt Ilm und Arnstadt Süd ist ein Falschfahrer unterwegs. Bitte äußerst rechts fahren und nicht überholen. A71 Schweinfurt-Sangerhausen, zwischen Stadt Ilm und Arnstadt Süd, Falschfahrer. A2 Richtung Berlin zwischen Allerengersleben und Bornstedt 10 Kilometer stocken, 20 Minuten Verzögerung. A4 Richtung Dresden, die Anschlussstelle Guter Boxberg und die Autobahn ist wegen eines Feuerwehransatzes gesperrt. A4 Frankfurt-Dresden zwischen Jena Zentrum und Stadt Roda stockend, defektes Fahrzeug. A9 Richtung München zwischen Naumburg und Reußig, Unfall, rechte Spur blockiert. A14 Richtung Dresden zwischen Lübbe-Jün und Halle-Tornau, 6 Kilometer Stau wegen Bergungsarbeiten. Eine Stunde dauert es hier länger. Soweit der MDR-Verkehrsdienst, 14.04 Uhr.
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2: Um 16 Uhr mit Frank Thomas. Unionsfraktionschef Jens Spahn hat seinen Rücktritt erklärt. In einem Brief an die Fraktion teilte er mit, ihm sei bewusst geworden, dass seine Familiengründung nicht vereinbar sei mit seinem politischen Amt. Spahn war unter Druck geraten, weil sein Lebenspartner und er das Kind von einer Leihmutter in den USA austragen ließen. In Deutschland ist Leihmutterschaft untersagt. Bundeskanzler und CDU-Chef Friedrich Merz bezeichnete Spahns Rücktritt als richtig und unvermeidlich. Glaubwürdigkeit sei in der Politik das höchste Gut. Nach dem Rücktritt von Jens Spahn wird die Unionsfraktion vorerst von CSU-Landesgruppenchef Alexander Hoffmann geführt. Er wird nach eigenen Angaben die Amtsgeschäfte bis zur Wahl eines neuen Vorsitzenden leiten. Zugleich zollte Hoffmann Spahn großen Respekt für dessen Entscheidung, zurückzutreten. Ähnlich äußerten sich CSU-Chef Markus Söder und SPD-Fraktionschef Matthias Miersch. Beide lobten zudem die Zusammenarbeit mit Spahn. Der Entwurf für das erneuerbare Energiengesetz stößt auch in seiner neuen Form auf Kritik. Die Branchenverbände Solarwirtschaft und Erneuerbare Energien erklärten, die von Wirtschaftsministerin Katharina Reiche angekündigten Änderungen seien Augenwischerei. Es bleibe bei der weitestgehenden Streichung der Förderung von Wind- und Solaranlagen. Das gefährde Zehntausende Arbeitsplätze in Mittelstand und Handwerk. Auch Grüne und Linke wiesen die Pläne scharf zurück. Reiche hatte gestern publik gemacht, dass die Langzeitförderung privater Solaranlagen nicht sofort komplett gestrichen werden soll. Für 36 Monate werde es Übergangszahlungen geben. In Sachsen-Anhalt sind bereits 10.000 Verstöße gegen die 12-Uhr-Regel an Tankstellen erfasst worden. Das berichtet die Mitteldeutsche Zeitung und beruft sich auf das Landwirtschaftsministerium. Allein im April habe es an jeder dritten Tankstelle Abweichungen gegeben. Ein Ministeriumssprecher sagte dem Blatt, es müsse noch geprüft werden, ob es sich um absichtliche Verstöße oder technische Probleme gehandelt habe. Welche Behörde das kontrollieren soll, hat Sachsen-Anhalt aber noch nicht festgelegt. Der Hürdenläufer Emil Adjekum hat den fast 44 Jahre alten deutschen Rekord über die 400-Meter-Hürden geknackt. Beim Diamond League Meeting der Leichtathleten in London lief er die Stadionrunde in 47,45 Sekunden. Damit war der Berliner 300stel Sekunden schneller als Harald Schmidt im September 1982. Das waren die Nachrichten. Das Wetter und die Temperaturen. Brockenwolkig 15 Grad, leicht bewölkt in Chemnitz 23, Dresden 24 Grad, Eisenach stark bewölkt. Erfurt wolkig bei jeweils 24 Grad. Fichtelberg stark bewölkt, 15 Grad, Gera wolkig, Görlitz stark bewölkt, jeweils 24 Grad, Leipzig heiter 26 Grad. Wolkig in Magdeburg 23, Meiningen 24 Grad. Abends wechselnd bewölkt, in Thüringen noch einzelne Schauer, sonst heiß aufgelockert, heiter 18 bis 23 Grad, nachlassender Nordwestwind. In der Nacht vom Süden Thüringens bis nach Ostsachsen schauerartiger Regen, teils gewittrig, 15 bis 9 Grad. Morgen über Sachsen abziehender Regen, sonst zunächst Trocken und Aufheiterungen, am Nachmittag und Abend erneut Schauer und Gewitter, 17 bis 22 Grad, teils böiger Wind. Montag weiterhin unbeständig und nur mäßig warm. MDR Verkehrsdienst, A2 Richtung Berlin, zwischen Allerengersleben und Bornstedt, stockender Verkehr wegen Bauarbeiten, 10 Minuten Verzögerung. A4 Richtung Dresden, die Anschlussstelle Gotha Boxberg ist gesperrt. A4 Frankfurt-Dresden in der Abfahrt Erfurt-West, Behinderungen nach einem Unfall. A9 Richtung Berlin, zwischen Dessau-Ost und Fockerode, Sperrung nach Unfall. A14 Richtung Magdeburg, zwischen Halle-Peißen und Halle-Tornau, Metallteile. A14 Richtung Dresden, zwischen Lübbejün und Halle-Tornau, 5 Kilometer stocken plus 10 Minuten. Auf der Strecke A4 Ottendorfer Kriller-Seifersdorf, Ölspur. Soweit der MDR-Verkehrsdienst, 16.05 Uhr.
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1: Um 17 Uhr mit Markus Neumann. In der CDU ist der Rücktritt von Unionsfraktionschef Jens Spahn wegen der Leihmutter-Affäre mit Erleichterung aufgenommen worden. Bundeskanzler Friedrich Merz bezeichnete den Schritt als richtig und unvermeidlich. Viele Politiker aus Union und SPD zollten Spahn Respekt für seine Entscheidung, andere nannten seinen Rückzug überfällig. Linke und Grüne erklärten, Spahn hätte wegen anderer Affären wie den Milliarden-Masken-Deals nie Fraktionschef werden sollen. AfD-Chefin Alice Weidel erklärte, der CDU-Politiker habe seine Glaubwürdigkeit endgültig zerstört. Spahn und sein Lebenspartner hatten ein Kind von einer Leihmutter in den USA austragen lassen. Das sorgte für massive Kritik. Nach dem Rücktritt von Jens Spahn wird die Unionsfraktion vorerst von CSU-Landesgruppenchef Alexander Hoffmann geführt. Er wird nach eigenen Angaben die Amtsgeschäfte bis zur Wahl eines neuen Vorsitzenden leiten. Zugleich zollte Hoffmann Spahn großen Respekt für dessen Entscheidung, zurückzutreten. Ähnlich äußerten sich CSU-Chef Markus Söder und SPD-Fraktionschef Matthias Miersch. Beide lobten zudem die Zusammenarbeit mit Spahn. Der Entwurf für das Erneuerbare Energiegesetz stößt auch in seiner neuen Form auf Kritik. Die Branchenverbände Solarwirtschaft und Erneuerbare Energien erklärten, die von Wirtschaftsministerin Katharina Reiche angekündigten Änderungen seien Augenwischerei. Es bleibe bei der weitestgehenden Streichung der Förderung von Wind- und Solaranlagen. Das gefährde Zehntausende Arbeitsplätze in Mittelstand und Handwerk. Auch Grüne und Linke wiesen die Pläne scharf zurück. Reiche hatte gestern publik gemacht, dass die Langzeitförderung privater Solaranlagen nicht sofort komplett gestrichen werden soll. Für 36 Monate werde es Übergangszahlungen geben. Nach der Gewaltattacke, bei der ein Bahnmitarbeiter aus einem fahrenden Zug stürzte, ist das Fahrzeug beschlagnahmt worden. Die Staatsanwaltschaft Karlsruhe erklärte, die Regionalbahn werde nun technisch untersucht. Außerdem wurden Zeugen befragt und Videoaufnahmen des Vorfalls gesucht. Auf der Strecke Offenburg-Karlsruhe war bei einem Gerangel mit einem Fahrbast eine Zugtür aus der Verankerung gerissen worden. Ein Bahnmitarbeiter stürzte bei voller Fahrt auf die Gleise und wurde lebensgefährlich verletzt. Der Fahrgast wurde festgenommen. Das waren die Nachrichten. Das Wetter, zunächst die aktuellen Temperaturen. Auf den Brocken wolkig 14 Grad, Chemnitz wolkig 23, Dresden leicht bewölkt 26, Eisenach stark bewölkt 23 Grad. Erfurt wolkig 24, auf dem Fichtelberg stark bewölkt 15 Grad, Gera und Görlitz jeweils wolkig 25 Grad, Leipzig wolkenlos 25, Magdeburg und Meiningen jeweils wolkig bei 24 Grad. Heute Abend bei wechselnder Bewölkung, vornehmlich in Thüringen noch vereinzelt Schauer, sonst teils aufgelockert und heiter bei 18 bis 23 Grad. In der Nacht vom Süden Thüringens bis nach Ostsachsen schauerartiger Regen, teils gewittrig, bei Tiefstemperaturen zwischen 15 und 9 Grad. Morgen über Sachsen abziehender Regen, sonst zunächst trocken und aufgeheitert, am Nachmittag und am Abend erneut Schauer und Gewitter bei 17 bis 22 Grad. Der MDR-Verkehrsdienst. Auf der A4 Richtung Dresden ist die Anschlussstelle Gotha-Boxberg wegen Reinigungsarbeiten gesperrt. Nach Unfällen sind gesperrt die B85 zwischen Buddelstedt und dem Abzweig Großbrembach, im Landkreis Harz die Straße zwischen Dreiannenhohne und Wernigerode, außerdem gesperrt wegen Unfällen die Straßen zwischen Groß-Alsleben und Klein-Alsleben, zwischen Oberhof und Zellameles und zwischen der Ortsumfahrung Erfurt und Kerspleben. Soweit der MDR-Verkehrsdienst. Die Zeit 17.04 Uhr.
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2: Um 18 Uhr mit Markus Neumann. In der CDU ist der Rücktritt von Unionsfraktionschef Jens Spahn wegen der Leihmutter-Affäre mit Erleichterung aufgenommen worden. Bundeskanzler Friedrich Merz bezeichnete den Schritt als richtig und unvermeidlich. Viele Politiker aus Union und SPD zollten Spahn Respekt für seine Entscheidung. Grüne und Linke bezeichneten seinen Rückzug als überfällig. Er habe schon zuvor Fehlentscheidungen und Skandale wie die Maskendeals in der Corona-Zeit zu verantworten gehabt. Spahn reagierte mit seinem Rücktritt auf massive Kritik, dass er und sein Lebenspartner ein Kind von einer Leihmutter aus den USA ausgetragen ließen. Nach dem Rücktritt von Jens Spahn ist noch offen, wer sein Nachfolger als Unionsfraktionschef wird. CDU-Chef Merz sagte, er werde in Abstimmung mit CSU-Chef Markus Söder einen Personalvorschlag machen. Verfahren und Zeitplan würden mit den Parteigremien und der Fraktion abgestimmt. Offiziell gewählt werden muss der Nachfolger in einer Fraktionssitzung. Bis dahin übernimmt CSU-Landesgruppenchef Alexander Hoffmann die Amtsgeschäfte. Nach der Gewaltattacke auf einen Bahnmitarbeiter hat die Staatsanwaltschaft Karlsruhe Haftbefehl gegen einen 36-jährigen Mann beantragt. Er soll in einer Regionalbahn von Offenburg nach Karlsruhe in ein Gerangel mit einem Sicherheitsmann verwickelt gewesen sein. Dabei stürzte dieser durch eine aufgesprungene Tür aus dem Zug und wurde dabei lebensgefährlich verletzt. Der Entwurf für das Erneuerbare Energiegesetz stößt auch in seiner neuen Form auf Kritik. Die Branchenverbände Solarwirtschaft und Erneuerbaren Energien erklärten, die von Wirtschaftsministerin Katharina Reiche angekündigten Änderungen seien Augenwischerei. Es bleibe bei der weitestgehenden Streichung der Förderung von Wind- und Solaranlagen. Das gefährde zehntausende Arbeitsplätze in Mittelstand und Handwerk. Auch Grüne und Linke wiesen die Pläne scharf zurück. Reiche hatte gestern publik gemacht, dass die Langzeitförderung privater Solaranlagen nicht sofort komplett gestrichen werden soll. Für 36 Monate werde es Übergangszahlungen geben. Bei der Tour de France hat Tadej Pogacar seinen 4. Tagessieg geholt. Der slowenische Radprofi konnte sich beim Schlussanstieg nach Markstein in den Vogesen erneut von seinen Konkurrenten absetzen. Zweiter wurde der Mexikaner Isaac del Toro vor dem Franzosen Paul Sexas. Florian Lipowitz kam als 7. ins Ziel. In der Gesamtwertung baute Pogacar seinen Vorsprung weiter aus. Das waren die Nachrichten. Und damit zum Wetter und zunächst zu den aktuellen Temperaturen. Auf dem Brocken leicht bewölkt 14 Grad, Chemnitz fast wolkenlos 23 Grad, Dresden leicht bewölkt 25, Eisenach und Erfurt jeweils wolkig 25 Grad, auf dem Fichtelberg stark bewölkt 17, Gera wolkenlos 24, Görlitz leicht bewölkt 25 Grad, Leipzig wolkenlos 26, Magdeburg leicht bewölkt 24 und Meiningen wolkig bei 23 Grad. In der Nacht erst locker bewölkt, teilweise auch klar, später von Thüringen her Wolken und von Südthüringen bis nach Ostsachsen schauerartiger Regen, teils auch gewittrig, bei 15 bis 9 Grad. Morgen über Sachsen abziehender Regen, sonst zunächst trocken und aufgeheitert, am Nachmittag und am Abend dann erneut Schauer und Gewitter bei 17 bis 22 Grad. Der MDR-Verkehrsdienst, Vorsicht auf der A2 Hannover-Berlin, zwischen Allerengersleben und Alsleben ist ein Hund auf der Fahrbahn. Vorsicht auf der A4 Frankfurt-Dresden, zwischen Schmölln und Merane läuft eine Person auf der Fahrbahn und führt ein Fahrrad mit sich. A4 Richtung Görlitz zwischen Burkau und Uist steht ein defekter LKW auf der rechten Fahrspur am Baustellenbereich. A14 Richtung Schwerin zwischen Kolbitz und Tangerhütte steht ein defekter PKW auf der rechten Fahrspur. Und nach Unfällen sind gesperrt die B85 zwischen Buddelstedt und dem Abzweig Großbrembach und die B86 am Abzweig Emselow. Soweit der MDR-Verkehrsdienst, die Zeit 18.04 Uhr.
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2: Um 19 Uhr mit Markus Neumann. In der CDU ist der Rücktritt von Unionsfraktionschef Jens Spahn wegen der Leihmutter-Affäre mit Erleichterung aufgenommen worden. Bundeskanzler Friedrich Merz bezeichnete den Schritt als richtig und unvermeidlich. Viele Politiker aus Union und SPD zollten Spahn Respekt für seine Entscheidung. Grüne und Linke bezeichneten seinen Rückzug als überfällig. Er habe schon zuvor Fehlentscheidungen und Skandale wie die Maskendeals in der Corona-Zeit zu verantworten gehabt. AfD-Chefin Alice Weidel erklärte, der CDU-Politiker habe seine Glaubwürdigkeit endgültig zerstört. Spahn hatte mit seinem Rücktritt auf die massive Kritik reagiert, dass er und sein Lebenspartner ein Kind von einer Leihmutter in den USA austragen ließ. Nach dem Rücktritt von Jens Spahn ist noch offen, wer sein Nachfolger als Unionsfraktionschef wird. CDU-Chef Friedrich Merz sagte, er werde in Abstimmung mit CSU-Chef Markus Söder einen Personalvorschlag machen. Verfahren und Zeitplan würden mit den Parteigremien und der Fraktion abgestimmt. Offiziell gewählt werden muss der Nachfolger in einer Fraktionssitzung. Bis dahin übernimmt CSU-Landesgruppenchef Alexander Hoffmann die Amtsgeschäfte. Nach der Gewaltattacke auf einen Bahnmitarbeiter hat die Staatsanwaltschaft Karlsruhe Haftbefehl gegen einen 36-Jährigen beantragt. Der Mann soll in einer Regionalbahn von Offenburg nach Karlsruhe in ein Gerangel mit dem Sicherheitsmann verwickelt gewesen sein. Dabei stürzte dieser durch eine aufgesprungene Tür aus dem Zug und wurde lebensgefährlich verletzt. Die Bahn wurde für eine technische Untersuchung beschlagnahmt. Bei der Tour de France hat Tadej Pogacar seinen 4. Tagessieg geholt. Der slowenische Radprofi konnte sich beim Schlussanstieg nach Markstein in den Vogesen erneut von seinen Konkurrenten absetzen. Zweiter wurde der Mexikaner Isaac del Toro vor dem Franzosen Paul Sexas. Florian Lipowitz kam als 7. ins Ziel. In der Gesamtwertung baute Pogacar seinen Vorsprung weiter aus. Der Hürdenläufer Emil Atschekum hat den fast 44 Jahre alten deutschen Rekord über die 400 Meter Hürden geknackt. Beim Diamond League Meeting in London lief er die Stadionrunde in 47,45 Sekunden. Damit war der Berliner 300stel Sekunden schneller als Harald Schmid im September 1982. Das waren die Nachrichten. Und damit zum Wetter. Sonnenuntergang in Halle ist heute 21.20 Uhr. Sonnenaufgang ist morgen früh 5.17 Uhr. In der Nacht zunächst aufgelockert und trocken, später stark bewölkt, gebietsweise Regen bei 15 bis 9 Grad, morgen abziehender Regen, danach neben Wolken auch Sonne und am Nachmittag erneut Schauer oder kurze Gewitter bei 17 bis 22 Grad. 19.03 Uhr. Der MDR-Verkehrsdienst, die A9 Richtung München, ist zwischen Weißenfels und Naumburg nach einem Unfall gesperrt. Und nach Unfällen gesperrt sind die B85 zwischen dem Abzweig Großbrimbach und Burtelstedt sowie die Straßen zwischen Gleicherwiesen und Linden und zwischen Gröbern und Burg Chemnitz. Und in Magdeburg ist die Anhaltstraße derzeit wegen eines Feuerwehreinsatzes gesperrt. Soweit der MDR-Verkehrsdienst, 19.03 Uhr.
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1: Um 20 Uhr mit Markus Neumann. Nach dem Rücktritt von Unionsfraktionschef Jens Spahn wird eine zügige Nachfolgeregelung angestrebt. Medieninformationen zufolge soll bis Ende des Monats ein Nachfolger oder eine Nachfolgerin benannt werden. Der Fraktionschef wird traditionell von den Parteivorsitzenden von CDU und CSU vorgeschlagen. Gewählt wird er dann von der Fraktion. Möglich ist eine Sondersitzung auch während der Sommerpause. Nach Ansicht des Politikwissenschaftlers Oliver Lemke hat der Fall Spahn die Glaubwürdigkeit von Politikern beschädigt. Lemke sagte dem MDR, es sei der Eindruck entstanden, dass Politiker Regeln aufstellten, an die sie sich selbst nicht hielten. Durch die schnelle Reaktion halte sich der Schaden aber in Grenzen. Lemke sagte weiter, der Rücktritt von Spahn belaste auch die anstehenden Wahlkämpfe in Ostdeutschland. Mit ihm sei ein Stabilisator der Regierung von Bord gegangen. Nach der Attacke auf einen Bahnmitarbeiter in Baden-Württemberg ist der Verdächtige wieder auf freiem Fuß. Wie die Staatsanwaltschaft am Abend mitteilte, lehnte das Amtsgericht den Erlass eines Haftbefehls ab. Über die Gründe wurde nichts mitgeteilt. Der 36-Jährige soll bereits wegen Gewaltdelikten vorbestraft sein und stand zum Tatzeitpunkt unter Bewährung. Er soll in einer Regionalbahn einen Sicherheitsmitarbeiter attackiert haben. Bei dem Gerangel öffnete sich eine Tür, durch die der Mann ins Freie stürzte. Er wurde lebensgefährlich verletzt. Der Entwurf für das Erneuerbare Energiegesetz stößt auch in seiner neuen Form auf Kritik. Die Branchenverbände Solarwirtschaft und Erneuerbare Energien erklärten, die von Wirtschaftsministerin Katharina Reiche angekündigten Änderungen seien Augenwischerei. Es bleibe bei der weitestgehenden Streichung der Förderung von Wind- und Solaranlagen. Das gefährde Zehntausende Arbeitsplätze. Auch Grüne und Linke wiesen die Pläne zurück. Bei der Tour de France hat Tadej Pogacar seinen 4. Tagessieg geholt. Der slowenische Radprofi konnte sich beim Schlussanstieg nach Markstein in den Vogesen erneut von seinen Konkurrenten absetzen. Zweiter wurde der Mexikaner Isaac del Toro vor dem Franzosen Paul Sexas. Florian Lipowitz kam als Siebter ins Ziel. In der Gesamtwertung baute Pogacar seinen Vorsprung weiter aus. Das waren die Nachrichten. Das Wetter: in der Nacht wechselnd bis stark bewölkt und von der Mitte bis zum Südwesten Schauer oder einzelne Gewitter. Gegen Morgen auch an der Nordsee Schauer oder Gewitter, bei Höchstwerten zwischen 16 und 10 Grad. Morgen wechselnd bewölkt und von der Nordsee sowie auch im Süden und im Osten Deutschlands Schauer, örtlich auch Gewitter bei 17 bis 23 Grad. Am Montag wechselnd oder stark bewölkt und noch vereinzelte Schauer oder Gewitter und nur am Oberrhein sommerlich warm. Die Zeit 20.03 Uhr.
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2: 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Einen schönen guten Abend. Wir sind zu Gast im Heiligkreuzmünster in Schwäbisch Gmünd, einem mittelalterlichen Städtchen in Ostwürttemberg, rund 50 Kilometer östlich von Stuttgart, im Tal der Rems, am Fuß der Schwäbischen Alb gelegen. Das architektonische Zentrum der Stadt ist das Münster. Mit dem Bau des Chores im Jahr 1351 wurde das Münster zur ältesten gotischen Hallenkirche Süddeutschlands. Ja, und hier beginnt heute das Festival Europäische Kirchenmusik Schwäbisch Gmünd zum 38. Mal in diesem Jahr unter dem Motto Balance. Bis zum 9. August sind rund 40 Konzerte zu erleben und das Festival zieht dafür durch die Kirchen der Region, quer durch 600 Jahre Baugeschichte. Von der romanischen Johanneskirche hier nebenan aus der Stauferzeit über das gotische Münster bis zur barocken Abteikirche in Neresheim. Heute ist die Eröffnung des Festivals und dafür hat man sich ein einziges Werk vorgenommen. Und was für eines? Johann Sebastian Bachs Messe in H-Moll. Mein Name ist Eva Probeschin. Schön, dass Sie bei diesem Konzert mit dabei sind. Die H-Moll-Messe ist Bachs einzige vollständige Vertonung einer katholischen Messe. 1733 schreibt er das Kyrie und das Gloria für eine Bewerbung am Dresdner Hof, denn Bach will einen Titel beim sächsischen Kurfürsten bekommen. Das Sanctus hat er schon ein paar Jahre früher komponiert für einen Weihnachtsgottesdienst in Leipzig. Für die übrigen Teile bedient sich Bach später bei eigener, schon vorhandener Musik. Sätze aus seinen Kantaten werden mit neuem Text unterlegt. Parodieverfahren heißt das im Fachjargon. Erst kurz vor seinem Tod setzt Bach die insgesamt 29 einzelnen Sätze zu einem großen Ganzen zusammen. Warum er das tut, ob es einen Anlass gab oder einen Auftrag, das weiß bis heute niemand. Und selbst Bach hat das Werk sicherlich nie im Ganzen gehört. Die H-Moll-Messe bleibt eines der großen Mysterien der Musikgeschichte. Und ihr Autograph gehört zum UNESCO-Weltdokumentenerbe. Sie wurde einmal das größte musikalische Kunstwerk aller Zeiten und Völker genannt. Mit diesen Worten warb der Zürcher Verleger Hans-Georg Nägeli 1818 für die H-Moll-Messe, noch Jahre bevor er sie überhaupt drucken ließ. Das mag überschwänglich klingen, aber mit Ehrfurcht vor der Qualität dieser Musik und eben mit echter Begeisterung. Tatsächlich ist die H-Moll-Messe Bachs letztes großes Vokalwerk, sein Opus Summum sozusagen, also nicht wegzudenken aus der Musikgeschichte und aus unserem Musikleben. Chöre und Musikfreunde in aller Welt singen und lieben sie. Und selbst Teil einer Aufführung der H-Moll-Messe zu sein, das ist schon ein ganz besonderes Erlebnis. Wir hören Sie jetzt gleich die H-Moll-Messe mit Chorwerk Ruhr, einem Kammerchor aus dem Ruhrgebiet, gegründet 1999. 20 Sängerinnen und Sänger sind es an diesem Abend. Ja, im 19. und 20. Jahrhundert hat man dieses Werk mit weit größeren Chören aufgeführt. 20 Stimmen wie heute Abend kommen dem näher, was Bach selbst zur Verfügung stand. Als Orchester ist das Ensemble Concerto Köln dabei. Eines der Ensembles, die seit den 80er Jahren dafür gesorgt haben, dass Barockmusik heute historisch informiert aufgeführt wird. Florian Helgard leitet das Konzert. Seit 2011 ist er der künstlerische Leiter von Chorwerk Ruhr. Die vier Solistinnen und Solisten des Abends sind Johanna Winkel, Sopran, Olivia Vermeulen, Alt, Sebastian Kohlhepp, Tenor und Christian Immler, Bass. Live aus dem Heiligkreuz Münster in Schwäbisch Gmünd beim ARD Radio Festival, Johann Sebastian Bachs Messe in H-Moll.

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Johann Sebastian Bachs Messe in Hamoll mit Corvec Ruhr und Concerto Köln. Die Leitung hat Florian Helgard. Hinter uns liegen die ersten beiden Teile der Messe, Kyrie und Gloria. Und jetzt gibt es eine kurze Pause zum Verschnaufen für den Chor und zum Nachstimmen fürs Orchester. Und das hat auch einen Grund. Concerto Köln spielt auf historischen Instrumenten mit Darmsaiten. Und Darmsaiten sind empfindlich und wetterfühlig. Sie reagieren auf jede Veränderung im Raum, auf die Wärme der Scheinwerfer hier in der Kirche, auf ein volles Haus, auf jede Luftfeuchtigkeit und auf Wetterschwankungen. Nach einer Dreiviertelstunde Musik ist deswegen jetzt etwas Nachstimmen angesagt. Gleich danach beginnt dann das Credo. Für viele ist das das Herzstück der Messe und ein Teil mit einer ganz eigenen Architektur. 9 Sätze, symmetrisch angelegt, wie ein barocker Bau. Am Anfang und am Ende geht es um die Menschwerdung und die Auferstehung Christi. Und genau in der Mitte steht die Kreuzigung, das Kruzifixus. Bach setzt sie ins Zentrum ganz bewusst und für diese Musik hat er auf etwas sehr Altes zurückgegriffen, auf einen Klagechor, den er schon 1714 komponiert hatte, über die Worte weinen, klagen, sorgen, zagen. Jetzt noch eine kleine Pause zum Nachstimmen fürs Orchester.

Das Stimmen ist nun weitestgehend abgeschlossen. Live aus Schwäbisch Gmünd geht es jetzt weiter mit dem Credo der Hamm-Moll-Messe von Johann Sebastian Bach.

Live aus dem Heiligkreuzmünster in Schwäbisch Gmünd beim ARD Radio Festival, präsentiert von SWR Kultur, Johann Sebastian Bachs Messe in Hamoll mit Chorwerk Ruhr und Concerto Köln unter der Leitung von Florian Helgert. An dieser Stelle gibt es eine kurze Zäsur, eine Stimmpause fürs Orchester und der Chor stellt sich neu auf. Denn jetzt kommt das Sanctus und mit ihm der älteste Teil des ganzen Werkes. Diese Musik ist viel älter als der Rest der Messe. Bach hat sie schon 1724 geschrieben für den ersten Weihnachtstag in Leipzig, noch lange bevor er ans Kyrie oder ans Gloria dieser Messe dachte. Und gleich danach teilt sich der Chor dann in zwei Hälften, in 8 Stimmen, für das Osanna, das auf das Sanctus folgt. Auf diese doppelchörige Aufstellung bereitet sich der Chor jetzt schon vor.

0: Johann Sebastian Bachs Messe in Hamoll, live aus dem Heiligkreuzmünster in Schwäbisch Gmünd. Es sangen und spielten Chorwerk Ruhr und Concerto Köln. Die Leitung hatte Florian Helgart. Die Solistinnen und Solisten des Abends waren Johanna Winkel, Sopran, Olivia Vermeulen, Alt, Sebastian Kohlhepp, Tenor und Christian Immler, Bass. Sie hören das ARD Radio Festival, heute präsentiert von SWR Kultur. Die Originalpartitur, das Autograph der Hamoll-Messe, ist übrigens bis heute erhalten geblieben. Sie liegt in der Staatsbibliothek zu Berlin und wurde 2015 in das UNESCO-Weltdokumentenerbe aufgenommen. Ganz unversehrt sind die Noten allerdings nicht, denn die Tinte, mit der Bach schrieb, zersetzt über die Jahrhunderte das Papier. Tintenfraß nennt sich diese Krankheit alter Handschriften. Manche Noten sind unwiderruflich verloren. 2002 hat man die Blätter deshalb restauriert. Dieses Konzert war der Auftakt zum 38. Festival Europäische Kirchenmusik in Schwäbisch Gmünd. Bis zum 9. August sind dort noch rund 40 Konzerte und Veranstaltungen zu erleben. Und 7 davon zeichnen wir SWR Kultur für Sie auf. Das war unsere Live-Übertragung beim ARD Radio Festival. Ich bedanke mich bei den Kollegen in der Technik, bei unserem Tonmeister Florian Witzer, Toningenieur Harald Schmidt-Reintaler sowie bei Christoph Oberlin und Julian Schulte-Eversohn. Sie können das Konzert auch für eine Woche nachhören auf ARD Sounds unter SWR Kultur. Mein Name ist Eva Pobeschien und ich wünsche Ihnen jetzt noch einen schönen Abend mit dem ARD Radio Festival und gebe nun zurück ins SWR Funkhaus nach Baden-Baden zu meiner Kollegin Eva Irion.
1: Ja, vielen Dank an die Kolleginnen und Kollegen in Schwäbisch Gmünd. Hier geht es jetzt weiter mit Kammermusik und mit einer CD, die vor wenigen Tagen erschienen ist. Unknown heißt sie, das englische Wort für unbekannt. Und aufgenommen hat sie das Trio ETA. Drei junge Musikerinnen und Musiker, die sich nach dem Romantiker ETA Hoffmann benannt haben. Dichter, Zeichner und Komponist in einer Person. Das Trio ETA wird von SWR Kultur im Programm New Talent gefördert. Mit Konzerten, Audio- und Videoproduktionen und Medienpräsenz. Unbekannt, das gilt auch für die Musik auf dieser CD, obwohl die Namen darauf jedem etwas sagen. Grieg, Brahms, César, Franck. Von Franck hören wir jetzt das Klaviertrio in Fis-Moll, sein Opus 1.

Das Trio ETA mit dem Klaviertrio in Fis-Moll von César Franck aus der neuen CD Unknown, aufgenommen beim SWR und gerade frisch veröffentlicht bei SWR Music. Bis zum Ende unserer Sendung tauchen wir noch in ganz andere Klänge ein. Kiss of Fire heißt ein Konzertstück des holländischen Komponisten Giel Meyering, geschrieben 2014 für Spark, die klassische Band, und Streichorchester. 8 kurze Charakterstücke, die sich alle der Liebe widmen. Wie eine Barocksuite, aber mit allem, was das 21. Jahrhundert klanglich zu bieten hat. Filmmusik trifft auf afrikanische Rhythmen, spätromantische Melancholie, auf Funk und Pop. Spark spielt zusammen mit dem Württembergischen Kammerorchester Heilbronn, aufgenommen in der Wilhelm-Frey-Kulturhalle in Widdern, als Koproduktion mit SWR Kultur. Es dirigiert Johannes Witt.

0: Das Konzert im ARD-Radio-Festival, zuletzt mit Kiss of Fire von Chil Meyering. Mit der klassischen Band Spark und dem württembergischen Kammerorchester Heilbronn unter der Leitung von Johannes Witt.
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2: Um 23 Uhr mit Kevin Bieler. Viele Unionspolitiker haben Jens Spahn Respekt für seine Entscheidung gezollt, vom Fraktionsvorsitz zurückzutreten. Die Opposition im Bundestag schlägt dagegen andere Töne an. Aus Berlin Uwe Berndt.
3: Der linken Fraktionsvorsitzende Sören Pellmann kommentierte, wer politische Verantwortung trage, der müsse sich an den Maßstäben messen lassen, die er selbst von anderen einfordert. Daran sei Spahn gescheitert. Die AfD-Vorsitzende Alice Weidel äußert sich ähnlich, Spahns Glaubwürdigkeit sei zerstört. Die Grünen-Fraktionsvorsitzenden Katharina Dröge und Britta Hasselmann betonen dagegen in ihrer Stellungnahme, es sei hier nicht allein um die persönliche Entscheidung von Jens Spahn zur Leihmutterschaft gegangen, vielmehr hätten viele Skandale, Fehlentscheidungen und Spahns Führungsschwäche im Amt zu dieser Entscheidung geführt.
2: Die von Bundeswirtschaftsministerin Reiche geplante Reform bei der Ökostromförderung steht auch in ihrer neuesten Fassung in der Kritik. Der Präsident des Bundesverbands Solarwirtschaft Körnig sagte, die Pläne seien aus der Zeit gefallen und gefährdeten die Energiewende. Reiches Entwurf sieht unter anderem vor, dass kleine Solaranlagen in Zukunft weniger Förderung erhalten sollen. Die Betreiber sollen ihren produzierten Strom außerdem selbst vermarkten. In Jordanien sind zwei US-Soldaten getötet worden. Wie das zuständige Regionalkommando mitteilte, kamen die beiden Männer ums Leben, als sich die amerikanischen Streitkräfte gegen Raketen- und Drohnenangriffe aus dem Iran verteidigten. Ein weiterer Soldat wird noch vermisst. Damit ist die offizielle Zahl der im Irankrieg gefallenen US-Soldaten auf 16 gestiegen. Nach dem Sturz eines Bahnmitarbeiters aus einem fahrenden Zug in Baden-Württemberg hat es das zuständige Amtsgericht abgelehnt, gegen einen Tatverdächtigen Haftbefehl zu erlassen. Dem Vorfall war eine gewaltsame Auseinandersetzung vorausgegangen. Aus Stuttgart Matthias Zurawski.
4: Laut Polizei und Staatsanwaltschaft soll der 36-jährige Fahrgast bei einer Fahrkartenkontrolle aggressiv geworden und einen Sicherheitsmitarbeiter der Bahn mit Schlägen und Tritten angegriffen haben. Bei dem Gerangel sei eine Tür beschädigt worden. Durch den entstandenen Spalt sei der 26-Jährige schließlich bei Tempo 120 aufs Gleisbett gestürzt. Der vorbestrafte Beschuldigte habe nicht damit rechnen können, dass sich die Tür öffnet, deswegen sei der Haftbefehl abgelehnt worden, so der zuständige Staatsanwalt zur Entscheidung des Amtsgerichts. Der Zustand des Bahnmitarbeiters ist laut Polizei kritisch, aber stabil.
2: Das waren die Nachrichten. Das Wetter in Deutschland: in der Nacht nach letzten Schauern zunächst trocken, später im Nord- und Südwesten Schauer und Gewitter, Tiefstwerte 16 bis 8 Grad. Tagsüber in der Südosthälfte Schauer und vereinzelt kräftige Gewitter, später im Südwesten teils freundlich, aber von Nordwesten her Schauer und Gewitter, Höchstwerte 18 bis 26 Grad. Am Montag in der Nordosthälfte wechselhaft mit Schauern, sonst heiter bis wolkig bei 18 bis 26 Grad. Es ist 23.03 Uhr.
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5: Am Mikrofon begrüßt Sie Henning Sieverts. Herzlich willkommen zum ARD Radio Festival Jazz, heute gestaltet vom Bayerischen Rundfunk, mit einer Stunde aus Gespräch und Live-Musik. Talk and Play, so heißt dieses besondere Format, das man bei BR Classic jeden vierten Dienstag im Monat erleben kann. Heute beim ARD Radio Festival Jazz, ausnahmsweise an einem Samstagabend. Mein Gast ist der wunderbare Gitarrist Philipp Schiepek. Herzlich willkommen, Philipp.
6: Hallo. Ich
5: freue mich sehr, dass du da bist.
6: Freue mich auch.
5: Philipp, du gehörst trotz deiner jungen Jahre schon länger zu den besten Gitarristen hierzulande. Vielseitig im doppelten Sinne. Zunächst hochvirtuos auf den 6 Gitarrenseiten und vielseitig bist du auch, wenn man vielseitig nicht mit AI, sondern mit EI schreibt. Egal, ob du elektrische Gitarre oder akustische Gitarre, zupackenden Modern Jazz oder klassische Gitarrenmusik spielst, all das beherrschst du außergewöhnlich gut. Ich freue mich wirklich sehr auf diese gemeinsame Stunde mit dir.
6: Vielen Dank, freue mich auch.
5: Noch ein paar Worte, wie Talk and Play funktioniert, nämlich als ein lockerer Wechsel zwischen Gespräch und Musik. Die Musik kommt zu einem Teil von deinen Alben, Philipp, zum anderen werden wir beide zusammen Musik spielen, live hier im BR Campus München-Freimann. Ich habe gerade meinen Kontrabass ausgepackt, du, Philipp, deine Gitarre. 5 Stücke werden wir voraussichtlich im Laufe dieser Stunde spielen. Alle 5 hast du ausgesucht, Philipp. Womit sollen wir denn anfangen?
6: Wir könnten mit The One starten.
5: The One, ja. Yes. Warum heißt das eigentlich The One?
6: The One heißt es, weil ich da gedacht habe, es gibt für jeden Menschen eine Person, die man so im Laufe seines Lebens sucht. Und deshalb habe ich, es gibt ja auch Standards, die heißen The One and Only Love. Und ich habe das quasi runtergebrochen als Titel The One. Und ich hatte dieses Gefühl, als ich das Stück komponiert habe. Und deshalb habe ich das Stück auch so genannt.
5: Das ist ein schöner Gedanke. Und hast du diese Person gefunden?
6: Ich habe diese Person glücklicherweise gefunden, ja.
5: Schön.
6: Aber noch nicht zu der Zeit, als ich das Stück komponiert hatte. Also, genau.
5: Das Leben ist in das Stück reingewachsen, sozusagen.
6: Genau.
5: Dann spielen wir jetzt das mal. The One.

0: Schön.
1: Sehr schön.
2: Ja, super.
3: Ja, das war jetzt wunderbar. The One, was für ein schönes Stück. Das war der Gitarrist Philipp Schiepek, mein heutiger Gast bei Talk and Play. Ich, Henning Sieverts, habe Kontrabass gespielt. Talk and Play ist eine Stunde mit Gespräch und Musik, noch bis Mitternacht beim ARD-Radiofestival Jazz, heute gestaltet vom Bayerischen Rundfunk. Philipp, ich würde jetzt gerne ein paar biografische Sachen fragen. Du bist ja schon lange ein höchst erfolgreicher Gitarrist, dabei bist du noch ziemlich jung. 31, oder?
0: 31, genau.
3: Wann und wo wurdest du geboren?
0: Ich wurde im Dezember 1994 in Dinkelsbühl geboren und da lebe ich mittlerweile auch wieder.
3: Eine sehr schöne Stadt, oder? Dinkelsbühl?
0: Ja, genau. Eine mittelalterliche Stadt und da fühle ich mich sehr wohl. Ich bin ein bisschen ländlicher aufgewachsen und jetzt mittlerweile wohne ich in der Altstadt.
3: Oh, genau. Nicht schlecht. Gab es Musik in deinem Elternhaus?
0: Ja, mein Papa hat E-Bass gespielt oder spielt immer noch E-Bass. Früher auch als Musiker aktiv und ich habe dann mit 4 habe ich mit Klavier angefangen und dann so mit 11, 12 wollte ich dann auch E-Bass lernen und dann hat er mir die ersten Stunden gegeben, bevor ich dann relativ schnell zur E-Gitarre gewechselt bin.
3: Dann ist natürlich die Frage, wieso hast du das tolle Instrument Bass verlassen für die Gitarre?
0: Ja, ich hab ein Joe Satriani-Video gesehen, das ist ein sehr virtuoser Rock-Gitarrist. Da habe ich auf YouTube einen Song gesehen, der heißt Summer Song. Sehr rockig, das fand ich toll, laut und viele Töne. Und seitdem bin ich fasziniert von diesem Instrument.
3: Nein, es ist ja auch in Ordnung. Gitarre ist ja auch ein schönes Instrument.
0: Ja.
3: Aber wenn man einmal mit Bass anfängt, bleibt man normalerweise dabei. Und du hast dann Jazz-Gitarre in Würzburg und München studiert, danach noch ein Masterstudium für klassische Gitarre. Das ist ungewöhnlich. Warum hast du noch klassische Gitarre richtig von der Pike auf studiert?
0: Also ich habe schon als Jugendlicher beides parallel gemacht, Klassik und Jazzgitarre und wollte dann am Anfang auch beides parallel im Bachelor in Würzburg studieren, was dann einfach zu viel geworden wäre mit den ganzen Modulen. Dann habe ich mich für Jazzgitarre entschieden, aber die Leidenschaft für Klassikgitarre war immer da. Und dann habe ich parallel zu dem Bachelorstudium ein sogenanntes Zertifikatsstudium schon in Würzburg gemacht, wo man nur Hauptfachunterricht hat, damit man das auch in seinem Zeitplan unterbekommt und dann wollte ich das noch vertiefen. Ich habe den Unterricht bei Jürgen Ruck, der da unterrichtet in Würzburg, immer sehr geschätzt. Und dann
3: das ist ein toller Gitarrist, oder? Ein richtiger klassischer
0: Star. Ja, fantastischer Gitarrist.
3: Star, ne?
0: Genau, so. in der neuen Musik zu Hause. Sehr gefragt und auch ein ganz toller Pädagoge. Manchmal bin ich traurig, dass ich keinen Unterricht mehr bei ihm habe, weil ich da wirklich sehr viel gelernt habe. Und genau, das war mir dann wichtig. Ich habe dann in München schon meinen Master für Jazzgitarre gemacht. Und habe auch schon viel gespielt, viele Konzerte und bin dann immer gependelt zum Unterricht noch nach Würzburg. Also war so ein Doppelleben, aber das hat viel ausgelöst. Das war so eine Zeit, wo es einfach 24/7 um die Gitarre ging. Das war schon schön.
3: Mhm. Spielst du noch klassische Gitarre? Also jetzt tatsächlich auch, keine Ahnung, Villa-Lobos oder Bach oder was man da so spielen kann?
0: Ja, genau. Ich gebe auch immer wieder Solo-Konzerte, wo ich quasi beide Seiten vorstelle. Und dann spiele ich meistens in der ersten Konzerthälfte Konzertgitarre. Ein Mix aus meinen eigenen Stücken und wie du sagst, ich habe Bach und Villa-Lobos
3: gespielt. Okay, das war jetzt so random gesagt, ja. Ich kenne mich ehrlich gesagt nicht so gut aus mit Gitarrenrepertoire.
0: Genau, und dann meine eigenen Stücke und in der zweiten Konzerthälfte dann akustische Jazzgitarre, die ich auch heute dabei habe, wo ich dann teilweise auch Klassik auf E-Gitarre gespielt habe. Also auch Bach auf E-Gitarre, das finde ich einen schönen Sound, die elegischeren. Wenn man eine Lautensuite spielt, die legerischen Teile klingen schön auf der E-Gitarre. Ist ein ungewohnter Sound. Bei den bewegteren Werken ist es schwierig, dann geht es ins Zickige. Aber das finde ich ist dann auch so eine Klangfarbe, die man nicht so oft kennt.
3: Genau. Aber heute hast du nur die elektrische Gitarre dabei, richtig?
0: Richtig, genau.
3: Okay.
0: Aber die hat ja auch einen hohen Akustikanteil, was mir für meine Musik immer wichtig ist.
3: Das können Sie ja nicht sehen, liebe Hörerinnen und Hörer. Es gibt ja verschiedene Gitarrenmodelle, diese Bretter, ne, wo man quasi das nur über den Verstärker kriegt und wenn der Verstärker aus ist, hört man nichts mehr. Und der Philipp spielt hier eine halbakustische, sagt man dazu, glaube ich.
0: Halbakustische.
3: Ja, also die auch als richtiges Instrument akustisch auch klingt mit einem Hohlkörper und klingt wunderbar. Ist ein altes Instrument, oder? Sieht zumindest alt aus.
0: Ja. Die ist von 1948.
3: Okay,
0: genau. Ja. Habe ich in Frankfurt mal gefunden. Es war mein drittes Studienjahr in Würzburg. Davor habe ich Brettgitarre gespielt. Und,
3: sagt man wirklich Brettgitarre?
0: Kann man schon sagen. Ja, ich weiß nicht, ob das ein ganz offiziell, aber geht schon durch.
3: Ist keine Beleidigung.
0: Ist keine Beleidigung.
3: Okay.
0: dann wollte ich einen akustischeren Sound und ich habe immer wieder gewechselt. Also es gibt auch, in den letzten Jahren habe ich Alben gemacht, wo ich dann Stratocaster gespielt habe, wo ich eben diesen elektrischeren Sound wollte.
3: Das ist
0: wollte.
3: Eine Brettgitarre, ne?
0: Genau.
3: Die im Rock total verbreitet ist, oder Stratocaster?
0: Genau, ein absolutes Standard-Rock, ja. Blues-Rock-Modell. Mhm. Und jetzt, so im letzten Jahr, habe ich mich wieder total in die halbakustische Gitarre verliebt und mag diesen kernigen Sound.
3: Ja, ich muss auch sagen, für uns hier zu zweit ist es viel schöner, mit so einer halbakustischen zu spielen, weil wir zwei akustische Instrumente haben, die sich dann so mischen auch klanglich. Das ist einfacher, als wenn du jetzt mit der Brettgitarre angekommen wärst.
0: Ja, finde ich auch. Es ist dynamischer und es mischt sich mit dem akustischen Kontrabass auch gut.
3: Jetzt könnten wir wieder etwas zu zweit spielen, wenn du magst.
0: Mhm.
3: Wie wäre es mit deinem Stück Rebecca, würde ich jetzt vorschlagen.
0: Sehr gerne.
3: Vielleicht ein Hinweis noch, liebe Hörerinnen und Hörer, der Philipp Schipek hat mir im Vorfeld, ich habe ihn gefragt, was er spielen möchte in dieser Stunde und hat mir die Stücke geschickt oder genannt. Und wir haben, ich konnte mich sozusagen ein bisschen vorbereiten, aber wir haben jetzt nicht geprobt. Also wir treffen uns hier wirklich und es ist spontan, was wir hier machen. Und das Stück, was wir jetzt spielen, Rebecca, ist okay für dich, ja?
0: Mhm.
3: Wer ist diese Rebecca?
0: Die,
3: ist das indiskret oder darf man das fragen?
0: Nein, das darfst du
3: ist
0: fragen.
3: Ist das The One eventuell sogar?
0: Ja, also mittlerweile gibt es zwei Rebecken in meinem Leben. Als ich das Stück geschrieben habe, meine Schwester heißt Rebecca und sie vertreibt auch meine Musik, hat ein Label gegründet und bringt meine Musik raus und unterstützt mich sehr. Ich genieße es total, mit ihr zu sprechen und vertraue ihrem Rat. Und ich habe ihr ein Stück gewidmet, das ich nach ihr benannt habe. Und genau, mittlerweile, meine Freundin, die ich jetzt seit 2 Jahren kenne, heißt auch Rebecca.
3: ist doch alles kein Zufall.
0: Und genau, deshalb ist es für beide die Version, die wir jetzt spielen.
3: Sehr schön. Der Doppelstudent Philipp Schipek mit der Doppel-Rebecca. Viel Spaß.

0: Ja, was für ein schönes Stück. Geschrieben für eine tolle, große Schwester von meinem heutigen Gast, dem Gitarristen Philipp Schiepek. Rebecca heißt das Stück. Mhm. Wie ist das für dich, nur im Duo mit Kontrabass zu spielen, Philipp?
1: Sehr schön. Also ich finde, das mit dir persönlich macht sowieso wahnsinnig viel Spaß. Weil,
0: danke, kann ich nur zurückgeben.
1: Weil wir uns so frei durch die Musik bewegen können und in jedem Moment in eine andere Richtung gehen. Und wenn es jetzt nur um das Instrument geht, dann auch, es ist schön, weil man die, ich finde, Gitarre ist ein Instrument, was sich sehr leicht überspielen lässt vom Anschlag, was nicht so leicht zu kontrollieren ist vom Sound, weil man immer, selbst jetzt bei der akustischen Gitarre, mit Amp agieren muss. Also man hat immer so eine Soundquelle, die nicht, bei den meisten Instrumenten kommt es direkt vom Körper oder ist am Körper und das ist immer extern. Und das ist bei Kontrabass, muss man den Amp nicht so laut machen. Und kann sehr dynamisch
0: oder
1: spielen.
0: Gar kein Amp. Heute habe ich gar kein Amp zum Beispiel.
1: Du
0: musst dein Amp bisschen laut machen.
1: Ich muss mein Amp laut machen.
0: Weil ich muss ja oft auch mit Verstärker spielen, wenn Schlagzeug dabei ist. Und das ist genau die gleiche Einschränkung, die du gerade beschrieben hast. Man fühlt sich dann so ein bisschen abhängig von so einem technischen Device. Ja, vielleicht noch ein Hinweis auch, liebe Hörerinnen und Hörer. Dieses Format Talk and Play, die Gäste der vergangenen Monate waren fast durchweg MusikerInnen, mit denen ich noch nicht so viel vorher zusammen gespielt habe. In Philipp Schiepeks Fall ist das anders. Wir kennen uns schon jahrelang. Ich habe auch schon auf einigen deiner Produktionen Bass gespielt. Mhm. Von da ist eine bisschen andere Situation. Diese Aufnahmen hören wir aber in dieser Stunde nicht bewusst. Die können sich aber sonst gerne anhören natürlich. Freut sich der Philipp auch. Dafür hören wir jetzt eine andere neue Produktion von dir, ein Stück daraus, mit einer jungen Wiener Band um den fantastischen Trompeter Lorenz Wiedauer. Wir hören nun aus eurer gemeinsamen Platte Bangers and Ballads ein Stück aus deiner Feder, Philipp Schiepek, mit dem Titel Serendipity. Das bedeutet ja glücklicher Zufall. Warum heißt das Stück so?
1: Ja, weil ich mich sehr gefreut habe, Lorenz kennenzulernen, weil das einfach eine tolle Freundschaft ist. Und das Stück habe ich explizit für diese Band geschrieben. Es waren so viele glückliche Fügungen, dass wir jetzt diese Band haben.

0: Sie hören das ARD-Radio-Festival Jazz, heute gestaltet vom Bayerischen Rundfunk, noch bis Mitternacht mit dem besonderen Format Talk and Play. Eine Stunde mit Gespräch und mit Musik, heute mit dem Gitarristen Philipp Schiepek. Zuletzt mit Musik von seinem aktuellen Album Bangers and Ballads. Eingespielt mit einer jungen Wiener Band, an der Trompete Lorenz Wiedauer, am Kontrabass Michael Acker, außerdem Mateusz Jardim am Schlagzeug. Diese Stunde nennt sich ja Talk and Play und zu letzterem, dem Play, kommen wir nun wieder mit einem live gespielten Duett von Gitarre und Kontrabass, hier im BR Campus München-Freimann. Was soll man denn nun für ein Stück spielen, lieber Philipp?
1: Wir könnten Prelature Kiss spielen.
0: Ah, die schöne Ballade.
1: Schöne Ballade, ja. Ich liebe es, Jazzballaden zu spielen.
0: Ich auch. Es trifft sich ja gut.
1: Und Prelature Kiss ist einfach eine meiner absoluten Lieblingsballaden von Duke Ellington und deshalb dachte ich, neben Eigenkompositionen würde die sich auch anbieten.
0: Wunderbar, du rennst offene Türen ein. Dann jetzt viel Spaß mit Prelude to a Kiss.

0: Ja, super. Prelude to a Kiss, eine der schönsten Balladen des Jazz aus der Feder von Duke Ellington. Hier in einer kammerjazzigen Fassung mit dem Gitarristen Philipp Schiepek und mir Henning Sieverts am Kontrabass. Live und spontan bei Talk and Play. Philipp, eine ganz andere Sache jetzt. Hast du eigentlich Idole an der Gitarre und in der Musik allgemein?
1: Ja, viele Idole. Also ich, nicht nur Gitarristen, aber
0: das schwankt. Eine Fangfrage war das natürlich.
1: Ja, aber das schwankt die ganze Zeit. Also es gibt natürlich Personen, die mich zur Musik gebracht haben, die ich immer verehre. Ich habe vorhin gesagt, Joe Satriani hat mich zur E-Gitarre gebracht. Das ist jetzt keine Musik, die ich jetzt aktuell mehr viel höre.
0: Wo spielt der? In welcher Band?
1: Das ist so ein virtuoser Rock. Also es ist
0: ich
1: so,
0: muss sagen, ich kenne den leider gar nicht, muss ich gestehen.
1: Das ist so Rockgitarre ohne Gesang, virtuos, einfach für Gitarristen sehr virtuos. Und genau, das ist jetzt Musik, die ich jetzt nicht mehr höre, aber ich würde trotzdem sagen, es ist so ein Idol, weil er mich ja zur Musik gebracht hat. Und dann gibt es natürlich viele Musiker, die aktuell und Musikerinnen, die aktuell aktiv sind, wo ich einfach die Musik sehr bewundere. Also Julian Lage ist ein Gitarrist, der einen großen Einfluss auf mich hat. Lage Lund, Mary Halverson.
0: Und amerikanische Gitarristin, ne?
1: Amerikanische Gitarristin. Das finde ich toll, weil Gitarre ist auch so ein Instrument, das spielt jeder anders. Und gerade bei Jazzgitarre, es gibt nicht so eine einheitliche Schule. Jeder kommt aus einem anderen Bereich und das finde ich auch zum Beispiel bei den drei toll, wie unterschiedlich die ans Instrument gehen. Und es gibt natürlich auch ganz viele Musiker und MusikerInnen, die außerhalb dieser Jazz-Gitarren-Welt mich beeindrucken. Chris Thiele, Mandolinspieler, finde ich total beeindruckend, weil ich ja auch jemand bin, der in allen möglichen Genres zu Hause ist. Und das ist auch jemand, der von Bluegrass über Klassik bis zu Rock, Pop, modernen Sachen alles macht. Und Caroline Shaw, eine Komponistin, die viel für Streicher komponiert, die ich zurzeit viel höre. Also das wechselt auch immer so ein bisschen. Ich würde sagen, es gibt jetzt nicht die eine Heldenfigur, aber immer wieder Einflüsse, die das eigene Spiel auch auffrischen.
0: Mhm. Einer dieser nicht Helden sozusagen, aber einer der wichtigen Einflüsse, den hast du gerade genannt, der norwegische Gitarrist Lage Lund. Von dem hast du auch ein Stück mitgebracht für diese Sendung, dass wir das mal hier hören können. Das ist eine ganz tolle Nummer. Heart Aids heißt die, von der Platte Terrible Animals aus dem Jahre 2019. Mhm. Und das hören wir jetzt.

0: Der großartige norwegische Gitarrist Lage Lund mit seinem fast magischen Stück Heart Aids im All-Star-Quartett mit dem Pianisten Sullivan Fortner, dem Bassisten Larry Grenadier und mit dem Schlagzeuger Tyshawn Sorry, zu finden auf der Platte Terrible Animals aus dem Jahre 2019. Diese Aufnahme hat der Gitarrist Philipp Schiepek ausgesucht, mein heutiger Gast bei Talk and Play. Eine Stunde mit Gespräch und Musik, noch bis Mitternacht beim ARD-Radio-Festival Jazz, heute gestaltet vom Bayerischen Rundfunk. Philipp, nun könnten wir beide wieder etwas zu zweit spielen. Hast du Lust?
1: Sehr gerne, ja.
0: Du hast ja alle Stücke ausgesucht, die wir hier live zu zweit spielen. Darunter ist auch eines, was ich komponiert habe. Das ist natürlich eine besondere Ehre. Es ist der Bass Double Blues. Das ist ein Wortspiel mit dem englischen Begriff Double Bass. Double Bass ist das englische Wort für Kontrabass. Normalerweise hat ein Blues 12 Takte. Dieser Double Blues dagegen eine verdoppelte Form von 24 Takten. Und eine weitere Besonderheit, üblicherweise stehen jazzige Blues-Themen in bläserfreundlichen Tonarten, also B-Dur, F-Dur, S-Dur und so weiter. Das liegt dann eigentlich nicht so gut auf einem Kontrabass oder auf einer Gitarre. Da habe ich für meinen Bass Double Blues eine für uns beide sehr angenehme Tonart gewählt, E-Dur. Eine Tonalität, die Trompeter oder Saxophonisten eher nicht so mögen, oder Philipp?
1: Ja, das stimmt, ja.
0: Aber die sind ja jetzt auch nicht dabei. Wir spielen da hier unter uns sozusagen mit Bass und Gitarre. Beim Bass Double Blues mit Philipp Schiepek an der Gitarre und mir Henning Sieverts am Kontrabass.

0: der Bass Double Blues mit dem Gitarristen Philipp Schiepek. Ich, Henning Sieverts, habe Kontrabass gespielt. Hier bei Talk and Play, einer besonderen Stunde mit Gespräch und Musik. Vom Duett Gitarre-Bass zu einem Gitarren-Solo. Philipp, du bist ein Meister des Solospiels und das ist ja, kann man vielleicht sagen, die Königsdisziplin des Gitarrenspiels. Was sind denn die besonderen Herausforderungen beim Solospiel?
1: Also die besonderen Herausforderungen sind, wenn man das jetzt mit dem Klavier vergleicht, hat man ja zwei Hände. Das heißt, man kann Melodie und Akkorde getrennt voneinander betrachten.
0: Aber du hast auch zwei Hände.
1: Ich habe auch zwei Hände, genau. Aber die eine Hand schlägt den Ton an und die andere Hand muss quasi Melodie und Harmonik in einem spielen. Und in den letzten Jahren ist mehr eine Ästhetik entstanden, dass man eher polyphon rangeht, als würde man zwei Stimmen oder vielleicht eher so wie ein Streichquartett denken, dass man drei oder vier Stimmen gleichzeitig
0: improvisiert. Oder wie ein

0: große Herausforderung.
1: Ja. Du musst jetzt auch nicht spielen, weil es ist schon aufgenommen, was wir jetzt hören. Wir hören nämlich eine Aufnahme von Philipp Schiepek von der wunderbaren Jazzballade Darn That Dream in einer traumverlorenen Fassung für Solo-Gitarre.

0: die Jazzballade Darn That Dream in einer sphärischen Gitarren-Solo-Fassung von Philipp Schiepek, zu finden auf seinem Album Versuch zu träumen aus dem Jahre 2023. Wie war das, dieses Stück solo aufzunehmen?
1: Ich mag dieses Stück, aber es ist natürlich auch ein Stück, was sehr viel interpretiert wird und es gibt schon sehr viele Aufnahmen. Also wenn man das aufnimmt, fragt man sich, braucht es noch eine Aufnahme? Aber ich habe zu der Zeit sehr viel Kit Downs Orgel solo gehört und fand dann diese Idee...
0: Britischer Pianist und Organist, ne?
1: Mhm. Ja. Und fand diese Idee toll, so mit einem Pedalton zu spielen und habe dann ein bisschen experimentiert und die E-Seite auf G runtergestimmt.
0: Ah ja.
1: Was die Gitarre so ein bisschen an ihre Grenze bringt, weil die Seite dann natürlich nicht mehr so viel Spannung hat. Aber das hat mir nochmal ganz andere Möglichkeiten gegeben mit diesem Orgelpunkt. Und dadurch, finde ich, ist nochmal so eine Version entstanden, die, wie du gesagt hast, eher sphärisch ist.
0: Vor einigen Monaten, Philipp, ist eine weitere Facette in deinem vielschichtigen musikalischen Leben hinzugekommen, das Unterrichten. Du bist seit vergangenen Oktober Professor für Jazzgitarre an der Hochschule für Musik und Theater München. Ich glaube, du bist der jüngste Jazzprofessor Deutschlands. Ist das richtig? Oder?
1: Ich glaube auch, so habe ich es jetzt gehört. Ich kann es nicht zu 100%
0: Das ist wie bei diesen Fußballern, die dann der jüngste Spieler ever mit 15 in der Bundesliga oder WM oder irgendwas. Ne? Ja, gratuliere. Ist das für dich ein Vorteil oder ein Nachteil, wenn die Studierenden nur ein paar Jahre jünger sind als der Professor?
1: Also auf der einen Seite ist es ein Vorteil, weil ich mich, glaube ich, noch in die Situation reinversetzen kann, wie das als

0: Studierender ist und wie viel da auf einen einprallt und dass man irgendwie jemand braucht, der einem vielleicht Rat gibt, konzentriere dich da und da drauf.
1: Und wie beeinflusst das Unterrichten deine eigene Musik, dein Konzertspielen?
0: Sehr positiv. Also ich habe richtig gemerkt, dass ich einfach selber wieder wahnsinnig viel Basics übe, weil ich natürlich auch die Sachen, die mir wichtig sind, die einen voranbringen, auch selber präsentieren möchte im Unterricht, in allen Facetten. Und dann habe ich gemerkt, da muss ich auch, um das gut darzustellen, teilweise nochmal Sachen üben und tiefer gehen. Und habe ich gemerkt, dass das in meinem eigenen Spiel auch wahnsinnig viel bringt, das Üben, aber auch das Auseinandersetzen. Jeder Studierende hat so einen anderen Approach mit Jazzmusik und mag andere Musik. Und ich höre so viel Musik. Also das ist schön, sich dann so 2 volle Tage da im Unterricht mit Musik auseinanderzusetzen.
1: Ja. Philipp, ich schaue auf die Uhr und bin entsetzt. Wir sind schon fast durch mit dieser Stunde Talk and Play hier beim ARD Radio Festival Jazz. Heute gestaltet vom Bayerischen Rundfunk. Es hat großen Spaß gemacht.
0: Ja, war sehr schön. Vielen Dank für die
1: Und
0: Einladung.
1: Zeit ist wie im Flug vergangen. Es bleibt noch Zeit für ein letztes Stück, was wir zu zweit spielen könnten. Eins haben wir noch über. Das wäre A Summer's Tale.
0: A Summer's Tale, ja, von meiner Platte Meadows and Mirrors. Die habe ich komponiert, als ich 2022 von München wieder nach Dinkelsbühl gezogen bin. Und die Platte habe ich zusammen mit meinem Papa produziert und er durfte auch Stücke betiteln. Und er hat es A Summer's Tale genannt.
1: 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Am Mikrofon verabschiedet sich Ihr Henning Sieverts noch einmal mit meinem wunderbaren Gast Philipp Schipek und seiner Komposition A Summer's Tale.

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1: Um 24 Uhr mit Silke von Balkow. Nach wachsendem Druck hat Jens Spahn das Amt des Unionsfraktionschefs zurückgegeben. Spahn hatte zuletzt bekannt gegeben, dass er und sein Mann von einer Leihmutter in den USA ein Baby haben austragen lassen. Vor allem Politiker und Kirchenvertreter hatten das kritisiert. Leihmutterschaft ist in Deutschland verboten. Bundeskanzler Merz bezeichnete Spahns Entscheidung als richtig und unvermeidlich. Das Amt an der Spitze der Fraktion übernimmt kommissarisch der CSU-Abgeordnete Hoffmann. Er sagte, die Unionsfraktion sei handlungsfähig. Der oberste Führer des Iran, Mojtaba Khamenei, hat den USA erneut mit Vergeltung gedroht. In einer vom Staatsfernsehen verbreiteten Erklärung sagte er, der Iran werde dem amerikanischen Feind eine unvergessliche Lektion bieten. US-Präsident Trumps Unterschrift unter der jüngsten gemeinsamen Absichtserklärung sei zudem völlig wertlos und unglaubwürdig. Die USA hatten den Iran zuvor die siebte Nacht in Folge bombardiert. Bei iranischen Angriffen gestern sind nach US-Angaben erstmals seit der jüngsten Eskalation 2 US-Soldaten getötet worden. Bei russischen Bombenangriffen auf Kramatorsk sind mindestens 2 Menschen getötet worden. Der Militärgouverneur forderte die Einwohner des Gebiets in der Ostukraine auf, den Bereich entlang der Front zu verlassen. Die ukrainische Armee bombardierte Logistikzentren bei Moskau und Tambov. Auch bei diesen Angriffen gab es Tote und rund 80 Verletzte. Nach der Attacke auf einen Bahnmitarbeiter in Baden-Württemberg hat das zuständige Amtsgericht abgelehnt, Haftbefehl gegen den mutmaßlichen Täter zu erlassen. Der 36-Jährige hatte nach einer Ticketkontrolle im Zug eine Rangelei mit dem Sicherheitsmann angefangen. Das Opfer stürzte gegen die Tür und fiel bei voller Fahrt aus dem Zug. Dass die Tür sich dabei öffnete, damit habe der Beschuldigte nicht rechnen können, so der zuständige Staatsanwalt zur Entscheidung des Gerichts. Zum Sport. Der Slowene Tadej Pogacar hat die 14. Etappe der Tour de France in den Vogesen gewonnen. Damit baut der viermalige Gesamtsieger aus Slowenien die Gesamtführung aus. Florian Lipovic kam als Siebter ins Ziel. Bei der Fußball-WM läuft zur Stunde das Spiel um Platz 3. Frankreich spielt gegen England. Das Wetter. In der Nacht Schauer und Gewitter im ganzen Land, tagsüber im Westen und in der Mitte Deutschlands mehr Sonne. Die Temperaturen steigen auf 18 Grad in Ostfriesland und 26 Grad am Rhein. Am Montag ein Mix aus Sonne, Wolken, Schauern und Gewittern. Am Dienstag bleibt es im Süden trocken, sonst ziehen auch hier Schauer durch. Insgesamt wird es ein bisschen kühler. Soweit die Nachrichten. Abschließend die Zeit. Es ist 0 Uhr und 3 Minuten.
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3: Herzlich willkommen dazu, sagt Jerzy May. Und in diese erste große Runde starten wir heute mit Aufnahmen des Hessischen Rundfunks in einer schönen Mischung aus Orchesterwerken und Kammermusikproduktionen. Den Anfang macht das HR-Sinfonieorchester. Bei einem Abend im März 1997 stand das folgende D-Moll-Doppelkonzert von Johann Sebastian Bach auf dem Programm. Im Mittelpunkt 2 Violinen und dabei kam es damals in der Alten Oper Frankfurt zu einem Treffen ganz unterschiedlicher Generationen, sehr prominent mit Pinkas Zuckermann, der eine der Stimmen übernahm und auch die Leitung hatte, neben ihm die damals Anfang 20-jährige Geigerin Trisha Park.

Vor bald 3 Jahrzehnten war es für die damals 20-jährige Geigerin Trisha Park eine große Ehre und ein Karrieresprungbrett, zusammen mit Pinkas Zuckermann aufzutreten, wie in dieser Aufnahme, die in der Alten Oper Frankfurt entstand. Zuckermann und Park im harmonischen Wettstreit bei diesem Doppelkonzert in D-Moll, Bachwerkeverzeichnis 1043, und für Zuckermann auch in Doppelfunktion, denn er leitete das HR-Sinfonieorchester. 2 weitere Facetten wird dieses Orchester später noch zeigen, dann mit Zeit für Musik von Hector Berlioz und Joseph Haydn, jetzt aber die erste von 2 Kammermusikproduktionen des Hessischen Rundfunks in dieser ersten Nachtkonzertrunde. Das Klavierduo Grau-Schumacher, 1999 mit 2 Walzerkapricen von Edvard Grieg.

Seit über 3 Jahrzehnten als Klavierduo erfolgreich, Andreas Grau und Götz Schumacher. Gemeinsam an den Tasten schon wesentlich länger. Sie waren noch Teenager, als sie ihr Klavierlehrer zusammenbrachte. Was für eine gute Idee. Hier teilten sich die beiden in einer Aufnahme von 1999 die Klaviatur bei diesen beiden Walzer-Kapricen Opus 37 von Edvard Grieg im Frankfurter Sendesaal des Hessischen Rundfunks. Zurück zum HR-Sinfonieorchester, das ja vorhin mit Bach den Anfang dieser ersten Nachtkonzertrunde gestaltet hat. Jetzt, wie versprochen, ist es mit Musik von Hector Berlioz zu hören, und zwar mit der Symphonie Fantastique Opus 14. Klangvolle Episoden aus dem aufwühlenden Leben eines unglücklich verliebten Künstlers. Für französische Einflüsse am Pult sorgt Dirigent Marc Piollet.

Hochemotionale Facetten eines Künstlers, der auch noch schwer verliebt ist, in fantastische Musik verwandelt, vom Franzosen Hector Berlioz mit seiner Symphonie Fantastique Opus 14. Sein hochmusikalischer Landsmann unserer Tage, der Dirigent Marc Piolet, leitete dabei im Mai 1993 das HR-Sinfonieorchester. Nachher in dieser ersten großen Strecke des heutigen ARD-Nachtkonzerts noch mit einer Haydn-Sinfonie zu hören. Nach einer weiteren Kammermusikaufnahme des Hessischen Rundfunks vom August 1998, als die Sopranistin Lan Rao und die Pianistin Mikaela Gelius die folgenden beiden Lieder von Alma Mahler-Werfel gestalteten: In meines Vaters Garten und Hymne.

In meines Vaters Garten und Hymne Alma Mahler Werfel vertonte mit diesen beiden Liedern Texte von Otto Erich Hartleben und Novalis. Hier interpretiert von der Sopranistin Lan Rau und der Pianistin Michaela Gelius 1998 im Frankfurter Sendesaal. Nun wieder ein Mitschnitt, der bei einem Konzert des HR-Sinfonieorchesters entstand, 2014 mit dem damals neuen Chefdirigenten, dem Kolumbianer Andres Orozco Estrada. In dieser Kombination haben wir jetzt im ARD-Nachtkonzert Zeit für Musik von Joseph Haydn für seine Feuersinfonie, die Sinfonie Nummer 59 in A-Dur.

Funkensprühender Haydn, das war seine Feuersinfonie, die Sinfonie Nummer 59 in A-Dur. 2014 gespielt vom HR-Sinfonieorchester mit seinem damals neuen Chefdirigenten Andres Orozco Estrada. Und es waren auch 2 Stunden mit Aufnahmen des Hessischen Rundfunks. Gleich nach den Nachrichten drehen wir eine weitere große Runde AR-Nachtkonzert, präsentiert von BR Klassik.

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1: Um 2 Uhr mit Ronald Lessig. Bei der Fußballweltmeisterschaft hat England das Spiel um Platz 3 gewonnen. Die Engländer setzten sich im kleinen Finale mit 6:4 gegen Frankreich durch. Aus dem ARD-WM-Team Hendrik Lückhoff.
2: Es war ein extrem unterhaltsames Spiel. In der ersten Hälfte ging bei Frankreich fast nichts, bei England alles. So führten die Three Lions zur Pause schon mit 4:0. Im zweiten Durchgang zeigte Frankreich mit 4 neuen Spielern aber ein anderes Gesicht, schoss 3 Tore in 18 Minuten und der Ausgleich war möglich. Aber England traf zum 5. Mal. Frankreich schaffte nochmal den Anschluss, aber England setzte den Schlusspunkt mit dem 6:4. Für die Engländer ist Platz 3 das beste WM-Resultat nach dem Titel 1966.
1: Bundeskanzler Merz will die Nachfolge des zurückgetretenen Unionsfraktions